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1: Ich bin Dirk Zeitler. Hunderte Feuerwehrleute kämpfen auch in der Nacht weiter gegen den großen Waldbrand im Hürtgenwald in der Eifel. Man stelle sich auf einen tagelangen Einsatz ein, sagte ein Sprecher der Feuerwehren im Kreis Düren. Die Landesregierung geht davon aus, dass es wohl der größte Waldbrand in der Geschichte von Nordrhein-Westfalen ist.
2: Erschreckend nennt NRW-Umweltminister Krischer die Größe des Waldbrands. Diese Dimension habe er sich nie vorstellen können, sagt der Minister, der selbst aus der Region kommt. Aber das zeige eben auch nochmal, dass uns die Folgen des Klimawandels mit voller Wucht treffen. Krischer dankte Feuerwehr, Polizei und Bundeswehr für ihren Einsatz, der noch länger dauern dürfte. Die evakuierten Bewohner hoffen jetzt vor allem, dass ihre Häuser von den Flammen verschont bleiben. Thomas Brock, Nachrichtenredaktion.
1: Anfang Juli hatte es einen dramatischen Zwischenfall auf einem Ryanair-Flug von Thessaloniki ins bayerische Memmingen gegeben. Dabei war einer der Passagiere schwer verletzt worden. Jetzt hat sich die US-amerikanische Behörde zur Untersuchung von Verkehrsunfällen zu den Hintergründen des Unglücks geäußert.
3: Es waren Teile eines ausgefallenen Triebwerks, die den Rumpf der Boeing 737 durchschlagen haben. In 5 Kilometern Höhe habe es eine Warnung gegeben. Die Piloten hörten einen lauten Knall. Dann hätten alle Sauerstoffmasken aufsetzen müssen. Die Flugbegleiter hätten dann gemerkt, dass einer der Passagiere in einem Fenster feststeckte, das größtenteils fehlte. Passagiere mussten den Verletzten zurück in die Kabine ziehen. Was aber führte dazu, dass Teile des Triebwerks abrissen? Erwähnt werden Hinweise auf Vogelschlag und Materialermüdung. Aus New York, Anne Pollmann.
1: US-Präsident Trump will die Straße von Hormuz nach eigener Aussage zu US-Territorium erklären. Sobald wir den Iran besiegt haben, der gerade eine vernichtende Niederlage erleide, werde er die Hormuzstraße zum Territorium der Vereinigten Staaten erklären, sagte er bei einem Wahlkampfauftritt im Bundesstaat New Jersey. Trumps Vorstoß fällt in eine Zeit, in der die Bemühungen um ein Ende des Iran-Krieges ins Stocken geraten sind. Zum Sport. Sprinter Owen Unser hat Gold über 200 Meter bei der Leichtathletik-EM in Birmingham gewonnen. 3 Tage nach Bronze über 100 Meter siegte er im Finale mit einer deutschen Bestzeit. Für das deutsche Leichtathletik-Team gab es 2 weitere Medaillen. Diskuswerferin Shanice Kraft und Hürdenläufer Emil Aygekum gewannen Silber. Zum Wetter, die aktuelle Vorhersage des Deutschen Wetterdienstes. Der Himmel ist fast überall klar. Die Temperaturen gehen im Laufe der Nacht auf 19 bis 10 Grad zurück. In einigen Städten im Südwesten und Westen nur bis auf 21 Grad. Das Wochenende beginnt verbreitet nochmal sonnig und sommerlich heiß mit Werten bis 38 Grad. Im Nordwesten bei 22 bis 29 Grad nicht ganz so warm. Im Laufe des Tages bilden sich von Südwesten bis in den Nordosten Schauer und Gewitter, die kräftig ausfallen können.
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1: Ich bin Dirk Zeitler. Hunderte Feuerwehrleute kämpfen auch in der Nacht weiter gegen den großen Waldbrand im Hürtgenwald in der Eifel. Mehr als 2000 Menschen mussten ihre Häuser verlassen. Bundesinnenminister Dobrindt lobte den Einsatz der Helfer.
2: Verheerend nennt Dobrindt die Bilder aus dem Brandgebiet. Alle Einsatzkräfte würden unter schwierigsten Bedingungen Herausragendes leisten. Neben Feuerwehren, Landespolizei und Bundeswehr ist auch die Bundespolizei mit ihrer Fliegerstaffel im Einsatz. Auch das THW hilft. Viel hängt nun davon ab, wie die Nacht verläuft. Die evakuierten Menschen konnten noch nicht in ihre Häuser zurückkehren. Eine reine Vorsichtsmaßnahme, heißt es. Aber es besteht immer die Gefahr, dass der Wind wieder stärker wird und die Richtung wechselt. Thomas Brock, Nachrichtenredaktion.
1: Anfang Juli hatte es einen dramatischen Zwischenfall auf einem Ryanair-Flug von Thessaloniki ins bayerische Memmingen gegeben. Dabei war einer der Passagiere schwer verletzt worden. Jetzt hat sich die US-amerikanische Behörde zur Untersuchung von Verkehrsunfällen zu den Hintergründen des Unglücks geäußert.
3: Es waren Teile eines ausgefallenen Triebwerks, die den Rumpf der Boeing 737 durchschlagen haben. In 5 Kilometern Höhe habe es eine Warnung gegeben. Die Piloten hörten einen lauten Knall. Dann hätten alle Sauerstoffmasken aufsetzen müssen. Die Flugbegleiter hätten dann gemerkt, dass einer der Passagiere in einem Fenster feststeckte, das größtenteils fehlte. Passagiere mussten den Verletzten zurück in die Kabine ziehen. Was aber führte dazu, dass Teile des Triebwerks abrissen? Erwähnt werden Hinweise auf Vogelschlag und Materialermüdung. Aus New York, Anne Pollmann.
1: In der deutschen Autoindustrie schwinden die Arbeitsplätze derzeit schneller als in jeder anderen Industriebranche. Zum Ende des ersten Halbjahres 2026 waren in der deutschen Leitbranche noch gute 691.000 Menschen beschäftigt. Und damit so wenige wie noch nie seit 2005. Das teilte das Statistische Bundesamt mit. Das entspricht einem Rückgang um mehr als 42.000 Beschäftigte. Das BKA und die Generalstaatsanwaltschaft Frankfurt haben eine internationale Betrügerbande aufgespürt, die Bankkunden um Millionen Euro geprellt haben soll. Den Beschuldigten wird vorgeworfen, nicht autorisierte Abbuchungen von den Konten deutscher Online-Banking-Nutzer ausgeführt zu haben. Zum Wetter, die aktuelle Vorhersage des Deutschen Wetterdienstes. Der Himmel ist fast überall klar. Die Temperaturen gehen im Laufe der Nacht auf 19 bis 10 Grad zurück. In einigen Städten im Südwesten und Westen nur bis auf 21 Grad. Das Wochenende beginnt verbreitet nochmal sonnig und sommerlich heiß mit Werten bis 38 Grad. Im Nordwesten bei 22 bis 29 Grad nicht ganz so warm. Im Laufe des Tages bilden sich von Südwesten bis in den Nordosten Schauer und Gewitter, die kräftig ausfallen können.
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1: Ich bin Dirk Zeitler. Hunderte Feuerwehrleute kämpfen weiter gegen den großen Waldbrand im Hürtgenwald in der Eifel. Man stelle sich auf einen tagelangen Einsatz ein, sagt ein Sprecher der Feuerwehren im Kreis Düren. Mehr als 2000 Menschen mussten ihre Häuser verlassen. Bundesinnenminister Dobrindt lobte den Einsatz der Helfer.
2: Verheerend nennt Dobrindt die Bilder aus dem Brandgebiet. Alle Einsatzkräfte würden unter schwierigsten Bedingungen Herausragendes leisten. Neben Feuerwehren, Landespolizei und Bundeswehr ist auch die Bundespolizei mit ihrer Fliegerstaffel im Einsatz. Auch das THW hilft. Viel hängt nun davon ab, wie die Nacht verläuft. Die evakuierten Menschen konnten noch nicht in ihre Häuser zurückkehren. Eine reine Vorsichtsmaßnahme, heißt es. Aber es besteht immer die Gefahr, dass der Wind wieder stärker wird und die Richtung wechselt. Thomas Brock, Nachrichtenredaktion.
1: In der deutschen Autoindustrie schwinden die Arbeitsplätze derzeit schneller als in jeder anderen Industriebranche. Zum Ende des ersten Halbjahres waren in der deutschen Leitbranche noch gute 691.000 Menschen beschäftigt. Und damit so wenig wie noch nie seit 2005. Das teilte das Statistische Bundesamt mit. Das entspricht einem Rückgang um mehr als 42.000 Beschäftigte. Die Landwirte machen sich wegen der anhaltenden Trockenheit in diesem Sommer auf erhebliche Einbußen bei der Ernte gefasst. Teils drohen sogar Totalausfälle, das sagte Bauernpräsident Ruckwied dem Redaktionsnetzwerk Deutschland. Größere Schäden zeigen sich demnach vor allem in Süddeutschland.
3: Die lange Dürre trifft Weizen, Raps, Mais und Kartoffeln und schlägt damit hart auf die Ernte durch. Viele Höfe im Süden haben kaum noch Futter für ihre Tiere und schlachten sie deshalb früher als geplant. Die Branche fordert Millionenhilfen wegen einer brutal angespannten Lage. Agrarminister Alois Rainer betont zwar, man lasse die betroffenen Betriebe nicht alleine, doch zuständig für Hilfszahlungen sind die Bundesländer. Thomas Bremser, Nachrichtenredaktion.
1: Zum Sport. Eintracht Braunschweig musste sich eine Woche nach dem 6:1 beim 1. FC Magdeburg in der zweiten Fußball-Bundesliga daheim dem VfL Bochum mit 0:1 geschlagen geben. Im anderen Freitagsspiel trennten sich Holstein Kiel und der FC St. Pauli unentschieden 2:2. Zum Wetter. Die aktuelle Vorhersage des Deutschen Wetterdienstes. Heute vom Südwesten bis in den Norden und Nordosten nach heiterem Start zunehmend Bewölkung und einzelne teils kräftige Schauer und Gewitter. Im Südosten und Osten viel Sonne, erst am Nachmittag wolkig, aber trocken. Höchstwerte im Nordwesten 22 bis 29 Grad, sonst nochmals heiß mit 30 bis 38 Grad.
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1: Ich bin Dirk Zeitler. Hunderte Feuerwehrleute kämpfen im Hürtgenwald in der Eifel weiter gegen den großen Waldbrand. In der Nacht wurde in besonders gefährdeten Bereichen der Personaleinsatz am Boden fast verdoppelt, wie ein Sprecher der Feuerwehren im Kreis Düren sagte. Viele zusätzliche Löschzüge wurden in diese Bereiche geführt. Im Fokus steht die evakuierte Ortschaft Gai. 2 Bergepanzer der Bundeswehr schlugen auch in der Nacht Schneisen im Bereich des Ortsteils. Die Kritik an der 12-Uhr-Regel beim Tanken reißt nicht ab. Jetzt fordern die freien Tankstellen, dass die Regel abgeschafft wird. In einer Umfrage des Branchenverbandes BFT sprachen sich gut 2 Drittel für eine vollständige Abschaffung aus.
2: Denn sie sorge nicht für mehr Wettbewerb, sondern nur für künstliche Spitzen und ansonsten Leerlauf. Denn die Kunden hätten schnell begriffen, worauf es ankommt. Vor 12 wird getankt, danach gewartet. Kritik kommt auch vom ADAC, der sieht die 12-Uhr-Regel eher als Preistreiber. Und auch die Umsetzung sorgt für Probleme. Viele Tankstellenbetreiber berichten, dass es schwierig ist, immer exakt Punkt 12 an der Preisschraube zu drehen. Und dann drohen Bußgelder. Thomas Brock, Nachrichtenredaktion.
1: Ein Erdbeben mittlerer Stärke hat in der Nacht die südspanische Provinz Andalusien erschüttert. Das Deutsche Geoforschungszentrum gab die Stärke des Bebens südlich der Stadt Granada mit 4,9 an. Das Beben ereignete sich demnach in einer Tiefe von 10 Kilometern. Es gibt bislang keine Informationen zu möglichen Schäden oder Verletzten. Zum Sport. Jürgen Klopp ist jetzt auch ganz offiziell neuer Fußball-Bundestrainer. Denn heute startet sein Vertrag beim DFB. In den kommenden Wochen steht für Klopp einiges auf dem Programm, auch schon die ersten Länderspiele.
3: Vor ein paar Tagen hat Klopp in einem Freizeitpark noch Fußball mit Kindern gespielt. Ab heute gilt der Fokus den Profis. Fast 60 Spieler hat Klopp im Auge. Sie will er in nächster Zeit beobachten. Die ersten schon beim Supercup in einer Woche zwischen Dortmund und Bayern. Der neue Bundestrainer hat gleich mehrere Baustellen. Wer wird die neue Nummer 1? Welche Spieler sortiert er aus? Und welche Rolle wird Kapitän Kimmich bei ihm spielen? Thomas Bremser, Nachrichtenredaktion.
1: Und zum Schluss noch die Ergebnisse der 2. Fußball-Bundesliga vom Abend. Braunschweig-Bochum 0:1 und Kiel-St. Pauli 2:2. Zum Wetter, die aktuelle Vorhersage des Deutschen Wetterdienstes. Heute vom Südwesten bis in den Norden und Nordosten nach heiterem Start zunehmend Bewölkung und einzelne teils kräftige Schauer und Gewitter. Im Südosten und Osten viel Sonne, erst am Nachmittag wolkig, aber trocken. Höchstwerte im Nordwesten 22 bis 29 Grad, sonst nochmals heiß mit 30 bis 38 Grad.
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2: Sie haben heute einen hellwachen Verstand. Wer Sie über den Tisch ziehen will, muss da schon früher aufstehen. Zudem kommt Ihnen Ihre Schlagfertigkeit zugute.
1: Stier.
2: Man könnte meinen, Ihnen fällt heute alles in den Schoß. Entweder sorgen Sie selbst für den Erfolg oder der Zufall erledigt das für Sie. Aber bleiben Sie dennoch bescheiden.
1: Zwillinge.
2: Heute sollten Sie offen ansprechen, dass Ihre derzeitige Verfassung nicht die beste ist. So können Sie auf Verständnis hoffen und beugen negativen Reaktionen vor.
1: Krebs.
2: Verkneifen Sie sich Provokationen und nehmen Sie Kritik gelassen an. Auch wenn Sie zu 100% sicher sind, dass Sie recht haben, fahren Sie mit Zurückhaltung heute deutlich besser.
1: Löwe.
2: Im Moment kommt es Ihnen vor, als würden sich die Probleme nur so ballen. Vermeiden Sie es, jetzt in eine Schockstarre zu verfallen. Lösen Sie jetzt ein Problem nach dem anderen.
1: Jungfrau.
2: Möglicherweise ergibt sich dieser Tage eine Lösung für eine scheinbar festgefahrene Auseinandersetzung. Ihr wacher Verstand hilft Ihnen dabei, sachlich und treffsicher zu argumentieren und Lösungen zu finden.
1: Waage.
2: Geben Sie heute auf Ihren Körper besonders viel Acht und schonen Sie Ihre Nerven. Nicht alles, worüber Sie sich derzeit maßlos aufregen, ist es auch wirklich wert.
1: Skorpion.
2: Lassen Sie sich doch Zeit. Immer wieder sind Sie zu hektisch und könnten dabei einige wichtige Details übersehen. Soll heißen, ohne Stress kommen Sie heute gut über die Runden.
1: Schütze.
2: Kümmern Sie sich um Ihre Freunde. Warten Sie nicht darauf, dass die anderen den ersten Schritt tun. Auch Sie sind mal an der Reihe, für eine Überraschung zu sorgen.
1: Steinbock.
2: Geduld ist Ihre Stärke. Heute macht sie sich wieder einmal bezahlt. Letztlich entwickelt sich alles in Ihrem Sinne. Genauso, wie Sie sich das auch vorgestellt haben.
1: Wassermann.
2: Wenn der Verstand heute das letzte Wort hat, sind Sie besser beraten. Es wäre also klug, Ihre Argumente mit kühlem Kopf nochmals zu überdenken, um Schwierigkeiten aus dem Weg zu gehen.
1: Fische.
2: Erwarten Sie heute nicht zu viel. Seien Sie doch mit dem zufrieden, was Sie erreicht haben. Was Sie jetzt brauchen, ist

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1: Ich bin Diana Kramer. Hunderte Feuerwehrkräfte kämpfen in Hürtgenwald in der Eifel weiter gegen den großen Waldbrand. In der Nacht wurde in besonders gefährdeten Bereichen der Personaleinsatz am Boden fast verdoppelt, sagte ein Feuerwehrsprecher im Kreis Düren der dpa.
2: Die Löscharbeiten werden durch Weltkriegsmunition auf dem Gelände erschwert. Auch deshalb kommen 2 Bergepanzer der Bundeswehr zum Einsatz. Sie schlugen in der Nacht weitere Schneisen. Damit soll möglichst verhindert werden, dass das Feuer sich weiter ausbreitet und eventuell auf Gebäude übergreift. Die Feuerwehr stellt sich auf einen tagelangen Einsatz ein. Alle 12 Stunden machen sich rund 500 Einsatzkräfte aus NRW auf den Weg zum Schichtwechsel ins Brandgebiet. Doc Zeitler, Redaktion.
1: US-Präsident Donald Trump will die Straße von Hormuz nach eigener Aussage zu US-Territorium erklären. Sobald man den Iran besiegt habe, der laut Trump gerade eine vernichtende Niederlage erleidet, werde er die Meerenge zum Territorium der Vereinigten Staaten erklären, sagte Trump bei einem Wahlkampfauftritt im Bundesstaat New York. Trumps Vorstoß fällt in eine Zeit, in der die Bemühungen um ein Ende des Irankriegs ins Stocken geraten sind und eine 60-tägige Waffenruhe ohne Verlängerung auszulaufen droht. 3 Wochen nach dem islamistischen Anschlag am Rande des Christopher Streeters in Berlin werden in der Nähe des Tatortes heute zehntausende Menschen zur Techno-Parade Rave the Planet erwartet. Für die Party-Demo gelten verschärfte Sicherheitsmaßnahmen.
3: Mehr als 1500 Polizisten, Schutzzonen und mobile Poller. Nach dem CSD-Anschlag steht die Party-Demo unter besonderer Beobachtung. Polizeihubschrauber und Drohnen sollen zusätzlich eingesetzt werden. Die Techno-Parade führt durch den Tiergarten zwischen dem Brandenburger Tor und der Siegessäule. In unmittelbarer Nähe hat ein islamistischer Attentäter Ende Juli eine Frau getötet und mindestens 31 Menschen zum Teil schwer verletzt. Der zunächst flüchtige 21-Jährige war am Tag nach dem Anschlag von Polizisten gestellt und erschossen worden. David Riemer, Berlin.
1: Vor der Küste Indonesiens ist es zu einem schweren Erdbeben gekommen. Die US-Erdbebenwarte gab die Stärke mit 7,7 an. Es galt zunächst eine Tsunami-Warnung, die aber wieder aufgehoben wurde. Laut indonesischer Katastrophenschutzbehörde kamen 2 Menschen ums Leben. Zum Ausmaß der Schäden gibt es zunächst keine Informationen. Zum Wetter, die Vorhersage des Deutschen Wetterdienstes. Heute vom Nordwesten bis in den Norden und Nordosten zunächst heiter, später einzelne teils kräftige Schauer und Gewitter. Im Südosten und Osten wieder viel Sonne, erst am Nachmittag wolkig, aber trocken. Die Höchstwerte im Nordwesten 22 bis 29 Grad, sonst nochmals heiß mit Temperaturen bis 38 Grad. Morgen in der Südhälfte örtlich kräftige Schauer und Gewitter, sonst überwiegend trocken und nicht mehr ganz so heiß.
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1: Ich bin Diana Kramer. Im Hürtgenwald in der Eifel kämpfen hunderte Feuerwehrkräfte weiter gegen einen riesigen Waldbrand. In der Nacht wurden zusätzliche Löschzüge in die Region rund um den evakuierten Ort Gay gebracht. Mit Tagesbeginn wird auch wieder aus der Luft gelöscht. Mehr als 200 Hektar Wald stehen in Flammen.
2: Erschreckend nennt NRW-Umweltminister Krischer die Größe des Waldbrands. Diese Dimension habe er sich nie vorstellen können, sagt der Minister, der selbst aus der Region kommt. Aber das zeige eben auch nochmal, dass uns die Folgen des Klimawandels mit voller Wucht treffen. Krischer dankte Feuerwehr, Polizei und Bundeswehr für ihren Einsatz, der noch länger dauern dürfte. Die evakuierten Bewohner hoffen jetzt vor allem, dass ihre Häuser von den Flammen verschont bleiben. Thomas Brock, Redaktion.
1: Die Wirtschaftsweise Veronika Grimm sagte als Folge des Niedrigwassers auf deutschen Flüssen und die dadurch verursachten Transportprobleme steigende Preise voraus. Das betreffe vor allem die Chemiebranche und den Energiemarkt, sagte Grimm dem Kölner Stadtanzeiger. Denn auch der Transport von Öl zu Raffinerien ist von den niedrigen Pegelständen betroffen. Wie stark die Preise reagieren, hänge aber von den Lagerkapazitäten der Unternehmen ab. Ein Erdbeben mittlerer Stärke hat in der Nacht die südspanische Provinz Andalusien erschüttert. Die US-Erdbebenwarte gab die Stärke des Bebens südlich der Stadt Granada mit 5,2 an. Informationen zu möglichen Schäden oder Verletzten liegen derzeit nicht vor. Zum Sport. Bei der Leichtathletik-EM in Birmingham hat sich Owen Ansah sensationell zum Europameister über 200 Meter gekrönt. Der Hamburger ist somit der erste deutsche Europameister in dieser Disziplin seit 44 Jahren. In 19,95 Sekunden hängte Ansah die Konkurrenz scheinbar mühelos ab.
3: Auf den letzten 50 Metern zündet Owen Ansah den Turbo. Das habe ihm sein Sohn vorher so auf den Weg gegeben, sagt der 25-Jährige danach. Er sei mega happy über das Gold. Es ist schon die 12. EM-Medaille für das deutsche Team, für Ansah die 2. Doch noch ist unklar, ob er beide behalten darf. Denn die nationale Anti-Doping-Agentur will ihn für 4 Jahre sperren lassen. Er habe eine Dopingprobe verweigert. Ansah widerspricht dem und ist derzeit nicht suspendiert. Thomas Bremser, Sportredaktion.
1: Zum Wetter, die Vorhersage des Deutschen Wetterdienstes. Heute vom Nordwesten bis in den Norden und Nordosten zunächst heiter, später einzelne teils kräftige Schauer und Gewitter. Im Südosten und Osten wieder viel Sonne, erst am Nachmittag wolkig, aber trocken. Die Höchstwerte im Nordwesten 22 bis 29 Grad, sonst nochmals heiß mit Temperaturen bis 38 Grad. Morgen in der Südhälfte örtlich kräftige Schauer und Gewitter, sonst überwiegend trocken und nicht mehr ganz so heiß.
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4: Sie haben heute einen hellwachen Verstand. Wer Sie über den Tisch ziehen will, muss da schon früher aufstehen. Zudem kommt Ihnen Ihre Schlagfertigkeit zugute.
3: Stier.
4: Man könnte meinen, Ihnen fällt heute alles in den Schoß. Entweder sorgen Sie selbst für den Erfolg oder der Zufall erledigt das für Sie. Aber bleiben Sie dennoch bescheiden.
3: Zwillinge.
4: Heute sollten Sie offen ansprechen, dass Ihre derzeitige Verfassung nicht die beste ist. So können Sie auf Verständnis hoffen und beugen negativen Reaktionen vor.
3: Krebs.
4: Verkneifen Sie sich Provokationen und nehmen Sie Kritik gelassen an. Auch wenn Sie zu 100% sicher sind, dass Sie recht haben, fahren Sie mit Zurückhaltung heute deutlich besser.
3: Löwe.
4: Im Moment kommt es Ihnen vor, als würden sich die Probleme nur so ballen. Vermeiden Sie es, jetzt in eine Schockstarre zu verfallen. Lösen Sie jetzt ein Problem nach dem anderen.
3: Jungfrau.
4: Möglicherweise ergibt sich dieser Tage eine Lösung für eine scheinbar festgefahrene Auseinandersetzung. Ihr wacher Verstand hilft Ihnen dabei, sachlich und treffsicher zu argumentieren und Lösungen zu finden.
3: Waage.
4: Geben Sie heute auf Ihren Körper besonders viel Acht und schonen Sie Ihre Nerven. Nicht alles, worüber Sie sich derzeit maßlos aufregen, ist es auch wirklich wert.
3: Skorpion.
4: Lassen Sie sich doch Zeit. Immer wieder sind Sie zu hektisch und könnten dabei einige wichtige Details übersehen. Soll heißen, ohne Stress kommen Sie heute gut über die Runden.
3: Schütze.
4: Kümmern Sie sich um Ihre Freunde. Warten Sie nicht darauf, dass die anderen den ersten Schritt tun. Auch Sie sind mal an der Reihe, für eine Überraschung zu sorgen.
3: Steinbock.
4: Geduld ist Ihre Stärke. Heute macht sie sich wieder einmal bezahlt. Letztlich entwickelt sich alles in Ihrem Sinne. Genauso, wie Sie sich das auch vorgestellt haben.
3: Wassermann.
4: Wenn der Verstand heute das letzte Wort hat, sind Sie besser beraten. Es wäre also klug, Ihre Argumente mit kühlem Kopf nochmals zu überdenken, um Schwierigkeiten aus dem Weg zu gehen.
3: Fische.
4: Erwarten Sie heute nicht zu viel. Seien Sie doch mit dem zufrieden, was Sie erreicht haben. Was Sie jetzt brauchen, ist

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1: Ich bin Diana Kramer. Hunderte Feuerwehrkräfte kämpfen im Hürtgenwald in der Eifel weiter gegen den großen Waldbrand. In der Nacht wurde in besonders gefährdeten Bereichen der Personaleinsatz am Boden fast verdoppelt, teilte die Feuerwehr im Kreis Düren mit.
2: Die Löscharbeiten werden durch Weltkriegsmunition auf dem Gelände erschwert. Auch deshalb kommen 2 Bergepanzer der Bundeswehr zum Einsatz. Sie schlugen in der Nacht weitere Schneisen. Damit soll möglichst verhindert werden, dass das Feuer sich weiter ausbreitet und eventuell auf Gebäude übergreift. Die Feuerwehr stellt sich auf einen tagelangen Einsatz ein. Alle 12 Stunden machen sich rund 500 Einsatzkräfte aus NRW auf den Weg zum Schichtwechsel ins Brandgebiet. Doc Zeitler, Redaktion.
1: US-Präsident Donald Trump will die Straße von Hormuz nach eigener Aussage zu US-Gebiet erklären. Sobald man den Iran besiegt habe, der laut Trump gerade eine vernichtende Niederlage erleide, werde er die Meerenge zum Territorium der Vereinigten Staaten erklären, sagte Trump bei einem Wahlkampfauftritt im Bundesstaat New York. Konkreter wurde er nicht. Trumps Vorstoß fällt in eine Zeit, in der die Bemühungen um ein Ende des Iran-Krieges ins Stocken geraten sind und eine 60-tägige Waffenruhe ohne Verlängerung auszulaufen droht. 3 Wochen nach dem islamistischen Anschlag am Rande des Christopher Street Days in Berlin werden in der Nähe des Tatortes heute zehntausende Menschen zur Technoparade Rave the Planet erwartet. Für die Partydemo gelten verschärfte Sicherheitsmaßnahmen.
3: Mehr als 1500 Polizisten, Schutzzonen und mobile Poller. Nach dem CSD-Anschlag steht die Partydemo unter besonderer Beobachtung. Polizeihubschrauber und Drohnen sollen zusätzlich eingesetzt werden. Die Technoparade führt durch den Tiergarten zwischen dem Brandenburger Tor und der Siegessäule. In unmittelbarer Nähe hat ein islamistischer Attentäter Ende Juli eine Frau getötet und mindestens 31 Menschen zum Teil schwer verletzt. Der zunächst flüchtige 21-Jährige war am Tag nach dem Anschlag von Polizisten gestellt und erschossen worden. David Riemer, Berlin.
1: Zum Sport. Sprinter Oren Anser hat bei der Leichtathletik-EM Gold über 200 Meter geholt. Es ist der erste deutsche EM-Titel über diese Distanz seit 44 Jahren. Ob er die Medaille behalten darf, ist fraglich. Weil er eine Dopingprobe verweigert haben soll, will die nationale Anti-Doping-Agentur ihn für 4 Jahre sperren. Zum Wetter, die Vorhersage des Deutschen Wetterdienstes. Heute vom Südwesten bis in den Norden zunächst heiter, später einzelne, teils kräftige Schauer und Gewitter. Im Südosten und Osten wieder viel Sonne, erst am Nachmittag wolkig, aber trocken. Die Höchstwerte im Nordwesten 22 bis 29 Grad, sonst nochmal heiß mit Temperaturen bis 38 Grad. Morgen in der Südhälfte örtlich kräftige Schauer und Gewitter, sonst überwiegend trocken und nicht mehr ganz so heiß.
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4: Guten Morgen, wir haben es kurz nach 8 heute am Samstag, am 15. August. Ich wünsche Ihnen einen schönen Start in dieses ja doch sehr, sehr warme Wochenende. Tja, aber vielerorts, da enden die Ferien schon wieder und für viele heißt das, der Urlaub, der ist vorbei. Aber wir wollen Ihnen nächstes Jahr Ihren Traumurlaub schenken und deswegen wollen wir gerne mal von Ihnen wissen, wie sieht denn eigentlich Ihr absoluter Traumurlaub aus? Ist es vielleicht irgendwie mal schnorcheln auf den Malediven oder den Grand Canyon von oben sehen. Ja, erzählen Sie es uns ganz einfach auf unserer Internetseite radiopaloma.de und dann schauen wir mal, wohin der Urlaub nächstes Jahr geht. Wir starten jetzt auf jeden Fall erstmal ins Wochenende mit Hanna. Hier ist Amore in Italia.

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Marie Reim hier auf Radio Paloma, 100% deutscher Schlager. Ja, und Marie, die hat ja jetzt kürzlich verraten, welche TV-Shows sie sich so vorstellen könnte und welche nicht. Also, wo sie ganz klar sagt, nee, das ist das Dschungelcamp. Was sie sich allerdings vorstellen könnte, wäre sowas, ja, eine große Backshow oder Let's Dance. Na, dann fragen wir doch mal Kerstin Ott, wie so ihre Erfahrungen sind. Die hat er ja schon mitgemacht.

0: Julian Reim und Sommermusik hier auf Radio Paloma, 100% deutscher Schlager.
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0: Ja, und die Meldung der Woche, die kam definitiv von Neonlicht.
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0: Ja, genau, heute vor einer Woche wurde ja die Giovanni Zarella Show aufgezeichnet auf dem Mainzer Lerchenberg, also beim ZDF-Fernsehgarten quasi. Und da ist eine Sache passiert, die ließ sich jetzt nicht mehr länger geheim halten. Die Show wird ja eigentlich erst am 29. August ausgestrahlt. Aber ja, diese eine Sache, die musste doch jetzt schon verraten werden. Denn der Julian von Neonlicht, der ist vor seiner Nadine auf die Knie gegangen und hat die Fragen aller Fragen gestellt.
5: Der Tag, der war wirklich mit allem drum und dran so, so schön. Ich habe wirklich null damit gerechnet. Also normalerweise hat ja eine Frau so ein Gefühl, wenn der Mann einen Antrag plant oder wenn es der Tag der Tage ist. Aber ich muss wirklich sagen, ich habe null damit gerechnet, weil ich die Aufregung von Julian einfach die ganze Zeit auf die Show geschoben hatte, weil ich selbst ja auch aufgeregt war vor dem Auftritt, weil es einfach so besonders ist, Giovanni und Fernsehgarten in einem und dann und neuer Song und es war einfach so aufregend.
6: 5 Jahre Neonlicht vor allem.
5: 5 Jahre Neonlicht und da seht ihr in der Show, ich habe nach diesem Auftritt schon direkt eigentlich geheult, weil dieses 5 Jahre und das
6: der
5: war
6: Ort,
5: mich
6: an dem wir uns kennengelernt haben, 5 Jahre, war eigentlich
5: genau,
6: schon
5: krass. Da habe ich schon Rotz und Wasser geheult und dieser Ort, an dem alles begangen hat und da dann den Antrag zu machen, das war das Schönste überhaupt, ich hätte es mir nicht besser vorstellen können und dafür bin ich dir und auch dem ganzen Team und auch unserem Manager so dankbar, dass ihr das alles so schön organisiert habt, weil einen schöneren Antrag hätte ich mir wirklich nicht erhoffen können.
0: Ja, das klingt ziemlich romantisch. Also wir werden es dann am 29. August sehen, wenn die Giovanni Zarella Show ausgestrahlt wird. Und jetzt sind wir natürlich ganz gespannt, wieso die Hochzeitsvorbereitungen laufen.
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1: Ja, so klingt sie, die aktuelle von Rosa Weiß, vielleicht. Und diesen Song, den hat sie zum Anlass genommen, uns mal zu besuchen hier bei Radio Paloma. Und natürlich haben wir auch über die Single gesprochen.
2: Ja, vielleicht ist ein ganz spezieller Song von mir, weil er ein Thema aufgreift, was gesellschaftlich total relevant ist. Mhm. Man sieht jemanden als Single und denkt sich, hey, daraus könnte sich doch vielleicht was entwickeln, aber man ist so unsicher, wenn man die Person so toll findet. Und dieser Song soll eigentlich sagen, hey, egal was passiert, ich würde mich freuen, wenn es klappt. Ja. Ich stehe zu meinen Gefühlen, aber wenn es nicht klappt, dann ist das halt auch so.
1: Ist
2: das
1: auch okay.
2: Ist auch in Ordnung.
1: Sprichst du da aus deinem eigenen Leben, aus eigenen Erfahrungen oder woher nimmst du die Inspiration?
2: Also tatsächlich bei diesem Song war es wirklich so ein gesellschaftliches Thema. Wir haben so viele Singles in der Gesellschaft und ganz viele möchten ja auch Single bleiben, was ja auch in Ordnung ist. Aber ganz viele möchten auch eine Beziehung haben und viele trauen sich gar nicht mehr. Und ich wollte mit meinem Song so ein bisschen so eine Art Türöffner sein für die Menschen.
1: Ja, Rosa Weiß im Interview mit unserer lieben Kati. Und das gesamte Interview, das können Sie sich ganz in Ruhe anhören auf unserer Internetseite. Also einfach mal reinklicken, radiopaloma.de.
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Johnny Hamburg, du bist mein Heimathafen hier auf Radio Paloma. 100% deutscher Schlager, die neuen deutschen Schlager, die hören Sie hier bei uns immer zuerst. Ja, wir starten ins Wochenende heute am 15. August. Heute ist es nochmal ordentlich heiß hier bei uns in Deutschland. Und falls Sie jetzt irgendwie auf die Idee kommen und sich sagen, ja, aber es ist Wochenende, ich habe so viel auf der To-Do-Liste und ich müsste eigentlich, also mal abgesehen davon, dass es heiß ist, ist heute auch noch der National Relaxation Day, also der Erholungstag, ja. Der 15. August ist der offizielle Erholungstag. 1985 wurde der ins Leben gerufen und der soll uns daran erinnern, wie wichtig es ist, im stressigen Alltag auch mal bewusst Pausen einzulegen, abzuschalten und Körper und Geist vor den Folgen von Dauerstress zu schützen. Und ich sag mal so, genau das machen wir jetzt. Wir genießen unser Wochenende mit richtiger Musik. Ich habe jetzt für Sie für noch mehr Abwechslung Simone und Charlie Brunner und Traumtänzer.

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1: Ich bin Diana Kramer. Im Kampf gegen den großen Waldbrand im Hürtgenwald in der Eifel sind seit dem Morgen wieder Löschhubschrauber im Einsatz. Die Brandlage sei statisch, also derzeit unverändert, heißt es auf der Homepage des Landkreises Düren.
2: Die Menschen in der Ortsgemeinde Gai können etwas aufatmen. Der Landrat spricht von einer guten Nacht. Es habe sehr gute Fortschritte gegeben und es stehe auch keine riesige Rauchsäule mehr über dem Hürtgenwald. Die Bundeswehr hat in der Nacht weitere breite Schneisen in das Areal geschlagen. So konnte der Hauptbrand nicht überschlagen in andere Bereiche. Allerdings dürfen die 1400 Rettungskräfte auch heute nicht mit Regen rechnen. Es zieht sogar Wind auf. Wie sich das auf die Lage auswirkt, ist noch unklar. Thomas Bremser, Redaktion.
1: Die Wirtschaftsweise Veronika Grimm warnt als Folge des Niedrigwassers auf deutschen Flüssen und die dadurch verursachten Transportprobleme vor steigenden Preisen. Das betreffe vor allem die Chemiebranche und den Energiemarkt, sagte Grimm dem Kölner Stadtanzeiger. Denn auch der Transport von Öl zu Raffinerien ist von den niedrigen Pegelständen betroffen. Wie stark die Preise reagieren, hänge von den Lagerkapazitäten der Unternehmen ab, so Grimm. Anfang Juli hatte es einen dramatischen Zwischenfall auf einem Ryanair-Flug von Thessaloniki nach Memmingen gegeben. Dabei war ein Passagier schwer verletzt worden, als er in einem beschädigten Kabinenfenster feststeckte. Die US-Behörde zur Untersuchung von Verkehrsunfällen hat nun einen ersten Bericht zu den Hintergründen vorgelegt.
3: Es waren Teile eines ausgefallenen Triebwerks, die den Rumpf der Boeing 737 durchschlagen haben. In 5 Kilometern Höhe habe es eine Warnung gegeben. Die Piloten hörten einen lauten Knall. Dann hätten alle Sauerstoffmasken aufsetzen müssen. Die Flugbegleiter hätten dann gemerkt, dass einer der Passagiere in einem Fenster feststeckte, das größtenteils fehlte. Passagiere mussten den Verletzten zurück in die Kabine ziehen. Was aber führte dazu, dass Teile des Triebwerks abrissen? Erwähnt werden Hinweise auf Vogelschlag und Materialermüdung. Ein finales Ergebnis steht aber noch aus. Anne Pollmann, New York.
1: Zum Sport. Bei der Leichtathletik-EM in Birmingham hat sich Owen Unser sensationell zum Europameister über 200 Meter gekrönt. Der Hamburger ist der erste deutsche Europameister in dieser Disziplin seit 44 Jahren. Zum Wetter, die Vorhersage des Deutschen Wetterdienstes. Heute vom Südwesten bis in den Norden zunächst heiter, später einzelne, teils kräftige Schauer und Gewitter. Im Südosten und Osten wieder viel Sonne, erst am Nachmittag wolkig, aber trocken. Die Höchstwerte im Nordwesten 22 bis 29 Grad, sonst nochmal heiß mit Temperaturen bis 38 Grad. Morgen in der Südhälfte örtlich kräftige Schauer und Gewitter, sonst überwiegend trocken und nicht mehr ganz so heiß.
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4: Guten Morgen, wir haben es kurz nach 9. Ich wünsche Ihnen einen schönen Start in diesen Samstag, heute in den 15. August. Ja, und ein staureiches Wochenende steht uns bevor, denn in vielen Bundesländern, da enden die Sommerferien. Und für viele heißt es auch, der Urlaub, der ist jetzt schon wieder vorbei und man träumt schon wieder so ein bisschen vom nächsten Urlaub. Und da sind wir schon beim richtigen Stichwort. Es soll nämlich um Ihren Traumurlaub gehen. Den wollen wir Ihnen gerne nächstes Jahr schenken. Und deswegen wollen wir von Ihnen wissen, wie sieht denn eigentlich Ihr absoluter Traumurlaub aus? Ist es eine Safari in Kenia oder vielleicht mal ein Besuch in Japan? Erzählen Sie es uns gerne und auch gerne warum. Einfach mal reinklicken auf unserer Internetseite radiopaloma.de. So, jetzt starten wir ins Wochenende mit Franzin Jordi. Hier ist nur für eine Sommernacht. Schönen guten Morgen.

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So, und gleich gibt's hier bei uns die neue Single von Dennis Wilms. Und der hatte am Donnerstag einen nicht so schönen Tag. Der Tag begann nämlich für ihn mit einer Wurzelbehandlung beim Zahnarzt. Aber immerhin gab's dann später noch einen Strandbesuch. 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

0: So klingt sie, die neue von Dennis Wilms. Träum von dir hier auf Radio Paloma. 100% deutscher Schlager. Die neuen deutschen Schlager, die hören Sie hier bei uns immer zuerst. Und nicht nur Dennis hat neue Musik am Start, auch Madeleine Rausch.
1: Ich klebe an dir.
0: Und wir freuen uns über die neue von Anna-Maria Zivkov.
1: 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Heißt, es wird uns wird gut.
0: Ja, alle Infos zu unseren neuen Songs gibt's wie immer zum Nachlesen auf unserer Internetseite radiopaloma.de und hören tun Sie die natürlich hier bei uns im Radio. 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

0: Rosa Weiß hier auf Radio Paloma, 100% deutscher Schlager. Ja, und wer Rosa bei Instagram und Facebook verfolgt oder sie vielleicht sogar kürzlich mal live gesehen hat, dem wird es aufgefallen sein. Rosa hat sich optisch doch ein bisschen verändert, denn sie hat abgenommen. Und Rosa hat uns besucht und ihre Abnehmreise war tatsächlich auch Thema bei uns im Interview.
1: Also ich war noch nie auf einer Abnehmreise, das ist das Verrückte. Mhm. Ganz früher war ich sehr schlank und damals fand ich mich zum Beispiel vielleicht nicht so gut. Mhm. Aber es war nie geplant abzunehmen. Ich wollte einfach nur gesünder leben, weil ich gemerkt habe, dass ich im Alltag, und das kennt jeder von uns, im Alltagsstress mal dazu geneigt habe, ach mal da was zu snacken, da was zu essen. Und dieses bewusste Essen und gesunde Essen von unverarbeiteten Lebensmitteln, das hat eigentlich dazu ganz natürlich beigetragen, dass ich ganz natürlich abgenommen habe. Aber das heißt nicht, dass ich nicht Pizza und Pasta esse.
0: Nein.
1: Ich war gerade in Italien und ich habe alles richtig genossen und habe bestimmt wieder was zugenommen, aber es interessiert mich nicht.
0: Nee.
1: Ich möchte einfach nur gesund, lebendig und glücklich sein.
0: Ja, und leben halt, ne?
1: Danke, ja.
0: Ja, Rosa Weiß im Interview mit unserer lieben Kathi. Und das gesamte Interview, das können Sie sich ganz in Ruhe anhören auf unserer Internetseite. Also einfach mal reinklicken, radiopaloma.de.
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0: Anna-Karina Wojcik hier auf Radio Paloma, 100% deutscher Schlager. So, und das war schon wieder mit dem Radio Paloma Star Frühstück. Ich wünsche Ihnen ein schönes, entspanntes, wenn auch warmes Wochenende. Hier übernimmt gleich Kathi Redemann und die hat einen Kultschlager für Sie dabei von Roy Black.
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0: Und wir freuen uns über die neue von Joelina Drews. Ja, damit lässt sich doch gut das Wochenende genießen, oder? Ja, das, wie gesagt, war's mit dem Radio Paloma Starfrühstück für heute. Wir hören uns natürlich am Montag wieder bei den Radio Paloma Muntermachern. Also, wenn Sie mögen, gerne einschalten ab 5. Wir checken auf jeden Fall gleich noch, was dieser 15. August für uns bereithält. Und bis dahin gibt's einen Kultschlager von Roger Whittaker. Schönes Wochenende.

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1: Radio Paloma, Ihr Horoskop des Tages, Widder.
6: Sie haben heute einen hellwachen Verstand. Wer Sie über den Tisch ziehen will, muss da schon früher aufstehen. Zudem kommt Ihnen Ihre Schlagfertigkeit zugute.
1: Stier.
6: Man könnte meinen, Ihnen fällt heute alles in den Schoß. Entweder sorgen Sie selbst für den Erfolg oder der Zufall erledigt das für Sie. Aber bleiben Sie dennoch bescheiden.
1: Zwillinge.
6: Heute sollten Sie offen ansprechen, dass Ihre derzeitige Verfassung nicht die beste ist. So können Sie auf Verständnis hoffen und beugen negativen Reaktionen vor.
1: Krebs.
6: Verkneifen Sie sich Provokationen und nehmen Sie Kritik gelassen an. Auch wenn Sie zu 100% sicher sind, dass Sie recht haben, fahren Sie mit Zurückhaltung heute deutlich besser.
1: Löwe.
6: Im Moment kommt es Ihnen vor, als würden sich die Probleme nur so ballen. Vermeiden Sie es, jetzt in eine Schockstarre zu verfallen. Lösen Sie jetzt ein Problem nach dem anderen.
1: Jungfrau.
6: Möglicherweise ergibt sich dieser Tage eine Lösung.

0: für eine scheinbar festgefahrene Auseinandersetzung. Ihr wacher Verstand hilft ihnen dabei, sachlich und treffsicher zu argumentieren und Lösungen zu finden.
1: Waage.
0: Geben Sie heute auf Ihren Körper besonders viel Acht und schonen Sie Ihre Nerven. Nicht alles, worüber Sie sich derzeit maßlos aufregen, ist es auch wirklich wert.
1: Skorpion.
0: Lassen Sie sich doch Zeit. Immer wieder sind Sie zu hektisch und könnten dabei einige wichtige Details übersehen. Soll heißen, ohne Stress kommen Sie heute gut über die Runden.
1: Schütze.
0: Kümmern Sie sich um Ihre Freunde. Warten Sie nicht darauf, dass die anderen den ersten Schritt tun. Auch Sie sind mal an der Reihe, für eine Überraschung zu sorgen.
1: Steinbock.
0: Geduld ist Ihre Stärke. Heute macht sie sich wieder einmal bezahlt. Letztlich entwickelt sich alles in Ihrem Sinne, genauso wie Sie sich das auch vorgestellt haben.
1: Wassermann.
0: Wenn der Verstand heute das letzte Wort hat, sind Sie besser beraten. Es wäre also klug, Ihre Argumente mit kühlem Kopf nochmals zu überdenken, um Schwierigkeiten aus dem Weg zu gehen.
1: Fische.
0: Erwarten Sie heute nicht zu viel. Seien Sie doch mit dem zufrieden, was Sie erreicht haben. Was Sie jetzt

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1: Ich bin Diana Kramer. Zur Bekämpfung des großen Waldbrandes in Hürtgenwald in NRW sind auch heute wieder mehrere Löschhubschrauber im Einsatz. Insgesamt sind nach Angaben des Landkreises Düren 1.400 Kräfte vor Ort. Der Brandherd habe sich in der Nacht nicht weiter vergrößert. Wann die knapp 2.000 evakuierten Menschen des Ortsteils Gai wieder nach Hause können, ist aber noch nicht absehbar, sagte Bürgermeister Stefan Kranen am Morgen.
2: Zum anderen ist wichtig, dass wir jetzt auch schaffen, den Ort Gai zu sichern, sicher zu halten. Im Moment ist es auch wichtig, dass die Fahrzeuge alles so durchgehen können. Und dafür ist es gut, dass der Ort auch leer ist, dass da keiner ist. Und die Sicherheit geht über alles. Wir werden schauen, wann der Zeitpunkt da ist.
1: Der Bürgermeister von Hürtgenwald, Stefan Kranen. Entscheidend wird heute auch das Wetter sein. Aufkommender Wind könnte die Lage wieder verschärfen. Auch rund 2 Monate nach der Unterzeichnung des Rahmenabkommens zwischen Teheran und Washington scheint ein Ende des Iran-Kriegs in weiter Ferne. Statt wie geplant Fortschritte in der Frage des iranischen Atomprogramms zu erzielen, provozierte US-Präsident Donald Trump erneut mit der Ankündigung einer Übernahme der Straße von Hormuz. Der Iran weist die Pläne zurück und stellt die Wiederaufnahme von Verhandlungen mit den USA offen in Frage. An diesem Wochenende läuft eine 60-tägige Waffenruhe aus. Eigentlich wollten die USA und der Iran in dieser Zeit ihre Verhandlungen abschließen. Zum Sport. Jürgen Klopp ist jetzt auch ganz offiziell neuer Fußball-Bundestrainer. Heute startet sein Vertrag beim DFB. In den kommenden Wochen steht für Klopp einiges auf dem Programm, auch schon die ersten Länderspiele.
3: Fast 60 Spiele hat Klopp im Auge, sie will er in nächster Zeit beobachten. Die ersten schon beim Supercup in einer Woche zwischen Dortmund und Bayern. Der neue Bundestrainer hat gleich mehrere Baustellen. Wer wird die neue Nummer 1? Welche Spieler sortiert er aus? Und welche Rolle wird Kapitän Kimmich bei ihm spielen? Schon in rund 6 Wochen sehen die Fans Klopp an der Seitenlinie bei gleich 4 Spielen der Nations League. Thomas Bremser, Sportredaktion.
1: Und noch zur Leichtathletik-EM. Sprinter Owen Anser hat Gold über 200 Meter geholt. Der Hamburger ist der erste deutsche Europameister in dieser Disziplin seit 44 Jahren. Zum Wetter, die Vorhersage des Deutschen Wetterdienstes. Heute vor allem in der Nordwesthälfte bewölkt und später vereinzelt Schauer und Gewitter. Ansonsten den ganzen Tag sonnig und nochmal sehr warm bei 22 bis 39 Grad. Morgen wechseln sich Sonne und Wolken ab. Von der Eifel bis zur Lausitz örtlich kräftige Schauer und Gewitter, lokal Unwetter. Im Norden und über der Mitte weiter trocken bei 20 bis 27 Grad. Im Süden wieder schwülheiß bei bis zu 33 Grad.
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4: Kurz nach 10, einen schönen Samstagvormittag. Wir starten gemeinsam in dieses heiße Wochenende. Ja, die Sommerferien neigen sich ja vielerorts dem Ende zu und für viele heißt das jetzt leider, dass der Urlaub schon wieder vorbei ist. Aber wir wollen Ihnen nächstes Jahr Ihren Traumurlaub schenken und deswegen wollen wir von Ihnen wissen, wie sieht denn eigentlich so Ihr absoluter Traumurlaub aus? Ist es vielleicht Schnorcheln in der Karibik, eine Safari am Fuß des Kilimanjaro oder vielleicht einfach mal die Freiheitsstatue sehen? Wir wollen sammeln, deswegen erzählen Sie uns Ihren Traumurlaub auf radiopaloma.de und dann schauen wir mal, was wir daraus so Feines stricken. Einen schönen Samstagvormittag jetzt mit Jay Kahn.

Roy Black auf Radio Paloma, 100% deutscher Schlager am Samstagvormittag. Weiter geht's durchs Wochenende, jetzt mit Roland Kaiser. Seine Kaisermania ist ja leider schon wieder vorbei für dieses Jahr, aber es gibt gute Nachrichten von seiner Tour fürs nächste Jahr, die Unser Moment Arena Tour 2027. Weil die so nachgefragt ist, wurden jetzt weitere Termine hinzugefügt.

0: Nina Mondschein mit der Frage am Samstagvormittag. Wo sind all die guten Männer hin? Hier auf Radio Paloma, 100% deutscher Schlager. Wir schwitzen uns durch diesen Samstag und das machen wir gleich auch mit unserem Radio Paloma Wochenendquiz. 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Und wir hören uns dann um kurz nach 11 wieder. Viel Glück!
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1: Auf Ihrem Lieblingssender, wie schön ist das? Schönen guten Morgen, freue mich, dass Sie mit dabei sind. Sie bekommen jetzt 100 Euro heute auf Ihr Konto, wenn Sie uns sagen, was das hier für ein Kultschlager ist. Titel oder Interpret bitte? Wissen Sie es? Na gut, dann rufen Sie uns bitte ganz kurz an. 01379 40 20 50. Direkt mal bitte durchrufen. 01379 40 20 50 für 50 Cent aus allen deutschen Netzen.
2: Mitmachen kann man ab 18. An Minderjährige werden keine Gewinne ausgezahlt. Jeder Anruf kostet 50 Cent aus allen deutschen Netzen. Bitte darauf achten, dass nicht jeder Anruf, der Kosten produziert, auch automatisch ins Studio gelangt. 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Parallel dazu kann die Redaktion jederzeit ausgewählte Anrufer per Zufallsprinzip direkt ins Studio durchstellen. Die Teilnahmebedingungen sind auf unserer Homepage zu finden. 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
1: Wir spielen unser Schlagerquiz. Titel oder Interpret folgenden Kultschlagers bitte. Ganz groß, ne? Des Genres 01379 40 20 50 Runde wäre bereits freigegeben, ihr Lieben. 01379 40 20 50 für 50 sind aus allen deutschen Netzen. Ich bin nicht allein im Studio. Bei mir ist der Mirko. Schönen guten Morgen.
3: Ja. Guten Morgen. Hallo.
1: Weißt du, was ich so schön finde? Du hast so eine ähnliche Stimme. Und dass du könntest genauso, also äußerlich keinerlei Ähnlichkeit, aber stimmtechnisch könntest du den wirklich gut nachmachen.
3: Absolut. Wir können gleich mal sprechen. Vielleicht kannst du mich ja managen.
1: Das wäre für dich aber nicht gut. Aber du managst, dass das Geld heute auf des Hörers Konto ist.
3: So schaut's aus. Es gibt 100 Euro für die richtige Lösung und das Geld ist heute noch auf dem Konto.
1: Jetzt hören wir hier nochmal rein. 01379 40 20 50. Ja, jetzt sind Sie dran. Am Samstag 01379 40 20 50 für 50 Cent aus allen deutschen Netzen. Und der erste live im Studio. Schönen guten Morgen.
4: Auch einen schönen guten Morgen.
1: Wer ist denn dran?
4: Ja, Otto.
1: Otto, ich grüße Sie. Otto, was kommt denn raus?
4: Die Santa Maria von Roland Kaiser.
1: Und dann hören wir mal rein.
5: Santa Maria.
1: Jawohl. Otto, dass Sie sich unseren Singsang heute Morgen anhören müssen von Mirko und mir, gell? Das sind 100 Euro Schmerzensgeld für Sie jetzt.
4: Das ist aber sehr nett. Vielen herzlichen Dank.
1: Bleiben Sie mal am Telefon. Danke Ihnen fürs Mitmachen. Schönen Tag.
4: Danke, tschüss.
1: Mirko, mach mal genauso weiter, oder?
3: Auf jeden Fall mit den nächsten 100 Euro.
1: Runde gebe ich frei. Alle hören bitte genau zu. Wer oder was ist das? Nochmal. Ja, und jetzt sind Sie dran. Machen Sie es wie Otto. 01379 40 20 50. Schönen guten Morgen hier auf Ihrem Lieblingssender. 01379 40 20 50. Für 50 sind aus allen deutschen Netzen. Mit Leitung 2 sind Sie live in der Sendung. Sagen Sie uns bitte, wer oder was ist das? Haben Sie die Lösung? Dann sagen Sie es uns bitte. Silke war auch schon mal in der vorherigen Sendung da und sagte das.
3: Was haben Sie denn raus, bitte?
6: Na, ich denke mal, das ist was von Chris Roberts, ne?
3: Was von Chris Roberts? Ah ja, die Richtung stimmt, aber Silke stimmt leider dann am Ende trotzdem leider nicht. Das tut mir leid.
1: Nee, es ist nicht der Chris Roberts. Ich verstehe, warum die Silke dachte, also das ist es nicht. Chris Roberts ist der falsche Interpret. Titel oder Interpret muss stimmen. Ich verdoppel von 100 auf 200 Euro und gib die Runde für Sie wieder frei. 01379 40 20 50. Schönen guten Morgen. Hier Ihr Lieblingssender live um 10.34 Uhr. 200 Euro für Sie. 01379 40 20 50. Für 50 sind aus allen deutschen Netzen. Ja, wer ist denn das gleich wieder? Überlegen Sie mal, wer kann denn das sein? Da ist wirklich die Expertise gefragt. Und wenn Sie es raus haben, machen Sie es bitte besser als Frau Müller. Die war auch schon mal in einer anderen Sendung da und meinte das.
3: Was kommt denn raus?
7: Das ist Toni Marshall.
3: Den Schlager, den wir hier suchen, der ist leider nicht von Toni Marshall. Es tut mir leid.
1: Oh nein, Frau Müller. Ist auch nicht richtig. Toni Marshall ist es leider auch nicht. Gut, ich lege die nächsten 100 Euro oben drauf. Es geht hier weiter. Die Geldleiter nach oben. 300 Euro netto steuerfrei. haben Sie einen anderen Interpreten raus? Oder vielleicht den Titel 01379 40 20 50. Das ist Ihre Möglichkeit. 01379 40 20 50 für 50 sind aus allen deutschen Netzen. Jetzt hören wir nochmal hin. 300 Euro netto steuerfrei, das ist aber auch eine Menge Geld. Ist da schon jemand in Leitung 2? Nee, da ist noch niemand. Wissen Sie, was ich mache? Wissen Sie, was ich jetzt tue? Ich gehe auf 400 Euro, weil noch niemand da ist. 400 Euro netto steuerfrei. Jawohl, ich erhöhe nochmal um 100 Euro. 01379 40 20 50. 01379 40 20 50 für 50 Cent aus allen deutschen Netzen. Jetzt wissen wir, es ist nicht der Chris Roberts, auch nicht der Toni Marshall. Wer ist denn das? Jetzt die richtige Lösung bitte nennen und hier abräumen. Herr Richter war auch schon mal in einer anderen Sendung da und meinte das. Herr Richter, was haben Sie hier denn erkannt?
8: Also ich finde es wirklich schwer, aber ich würde mir zutrauen, dass das Jürgen Markus ist.
9: Na, Herr Richter, vielleicht haben wir es zu schwer gemacht. Ich bin mir nicht sicher, das ist leider auch nicht richtig. Das tut mir leid.
1: Naja, es ist ein bisschen kurz, Mirko. Wir sind bei 400 Euro angekommen. Vielleicht sollten wir doch was anderes spielen. Ich bin mir nicht sicher, ob das unsere lieben Hörerinnen oder Hörer anhand des Schnipsels überhaupt erkennen.
10: Du, ich bin grenzenlos Optimist. Ich lege 100 Euro oben drauf, gebe die Runde frei. 500 Euro Garantiegewinn. Jetzt gewinnen, heute kassieren.
1: Boah, also jetzt muss ich ganz ehrlich sagen... 500 Euro, das ist Ihre Miete. Mhm. Das ist der Urlaub. Das ist alles, was Sie jetzt jemals brauchen. Netto steuerfrei. 01379 40 20 50. 01379 40 20 50. Für 50 sind aus allen deutschen Netzen. Ja, das ist nicht der Chris Roberts, nicht der Toni Marshall und auch nicht der Jürgen Markus. Sie sagen uns bitte die richtige Lösung. Jetzt, Mirko, ist da schon jemand gerade in Leitung 2? Siehst du das?
10: Nein, leider nicht.
1: Ja, was können wir da noch? Hast du noch was im Köchel, geldtechnisch, irgendwas, was du
10: machen kannst? 500, komm, leg ich nochmal ein Huni drauf. Ja? 600 Euro Garantiegewinn.
1: 600 Euro.
10: Jawohl.
1: Der Mirko gibt Ihnen 600 Euro netto steuerfrei. Ist das nicht der Wahnsinn? 01379 40 20 50. 01379. 40, 20, 50. Für 50 sind aus allen deutschen Netzen. Wir suchen die Person, die uns sagen kann, wer oder was das ist. Na, nicht der Chris Roberts, auch nicht der Toni Marshall und auch nicht Jürgen Markus, wie Herr Richter dachte. Das sind die 600 Euro, Mirko, nochmal, die sind auch heute auf des Hörers Konto.
10: Und zwar garantiert netto und steuerfrei, exakt.
1: Es handelt sich hierbei um einen garantierten Gewinn für Sie. Sagen Sie uns die richtige Lösung bitte. Arthur war auch schon mal in einer anderen Sendung da und meinte das.
10: Und jetzt Ihre Lösung bitte.
8: Das ist die Conny Froves.
10: Das ist sie aber leider nicht.
1: Nein, das tut uns leid, Arthur. Das ist nicht die Conny Froves. Nee. Nur gut, dann müssen wir es abbrechen. Willst du das echt noch weiterspielen? Was machst du denn jetzt? Wir sind bei 600 Euro.
10: Auf jeden Fall. Ich glaube an unsere Hörerin. Komm, 750 gebe ich sogar frei.
1: Nein,
10: 50 Euro Garantiegewinn. Und weißt du was? Das Geld ist heute noch auf des Gewinners Konto.
1: Ganz kurz. Sie gewinnen eine sichere Summe von 750 Euro jetzt auf Ihr Konto, wenn Sie es lösen. 01379 40 20 50. Schönen guten Morgen. 10.39 Uhr gleich Ihr Lieblingssender. Sucht Sie 01379 40 20 50. Für 50 sind aus allen deutschen Netzen. Das ist nicht der Chris Roberts, nicht der Toni Marshall, nicht der Jürgen Markus und auch nicht die Conny Froves. Vielleicht versuchen Sie es mal mit dem Titel. Ich weiß ja auch nicht. Titel oder Interpret müssen halt stimmen. Mirko, können wir noch was machen? Die Sendung ist gleich schon wieder aus. Das Geld geht garantiert raus. Ich verspreche, 750 Euro verlassen heute unser Konto.
10: So schaut's aus. Jeden Augenblick kann es hier klingeln. Ich verdoppel jetzt Ihre Gewinnchance. Es gibt noch Leitung 3 dazu, heißt Leitung 2 und 3 sind grün. Die warten auf Sie und 750 Euro warten und es geht heute noch auf Ihr Konto. So.
1: So. Mirko hat angerichtet. Jetzt brauchen wir halt eine oder einen, der das hier löst. Das können Sie sein. 750 Euro 01379 40 20 50. Und noch keiner, der meine Stimme gerade im Telefon hört. 01379 40 20 50 für 50 sind aus allen deutschen Netzen. Denken Sie dran, das ist ein sicherer Gewinn, ne? Mit Leitung 2 und 3 kommen Sie live zu uns in die Sendung. Die Chance ist da. Der Mirko hat die Gewinnchance für Sie gerade verdoppelt. 01379 40 20 50 für 50 sind aus allen deutschen Netzen. Das ist Ihre Möglichkeit. Ihre Chance jetzt. Sagen Sie uns bitte, wer oder was ist das? Na Mirko, es kann echt sein, dass das alle für den Chris Roberts halten. Ich muss jetzt den Schluss-Countdown hier starten. Kannst du noch was machen?
10: Auf jeden Fall. Der Mirko verdoppelt die doppelte Gewinnchance. Was heißt das für Sie? Leitung 4 und 5, die schenke ich Ihnen noch. Heißt, 4 Leitungen sind jetzt frei. Die 2, 3, 4, 5, vierfache Gewinnchance. 750 Euro. Jetzt gewinnen, heute noch kassieren.
1: Oh mein Gott. Haben Sie es gemerkt? Haben Sie es gemerkt? Wir warten auf Ihren Anruf. 01379 40 20 50. Es ist Ihre Chance. Die 750 Euro gehören Ihnen. 01379 40 20 50. Für 50 sind aus allen deutschen Netzen. Haben Sie den Titel oder Interpreten erkannt? Kommen Sie. Gerade heute am Samstag, 10.41 Uhr. Es geht gleich weiter mit toller Musik. Sie können jetzt gewinnen. Sagen Sie uns, wer oder was das ist. Das ist die Möglichkeit, jetzt hier abzuräumen. Der Mirko hat Ihnen die Leitung 2, 3, 4 und 5, die vierfache Gewinnchance freigeschaltet, denn die liegen ja tatsächlich nebeneinander. Wir brauchen nur die richtige Lösung zu diesem Spiel. Mirko, die Zeit rennt. Und liebe Regie, lasst uns bitte auf Sendung. Wir werden einen Gewinner machen. Ich verspreche, das Geld geht raus. Und damit das rausgeht, Mirko, machst du jetzt bitte Folgendes.
10: Ich erhöhe nochmal Ihre Gewinnchance. 4 Leitungen sind grün, die warten auf Sie. Und ab jetzt warten 6 Leitungen auf Sie. Leitung 8 und Glücksleitung 13 mit dabei. 6 Leitungen, 750 Euro, schnappen Sie sich die.
1: Also, Ihre Möglichkeit. 01379 40 20 50. 01379 40 20 50. Für 50 sind aus allen deutschen Netzen. Es muss doch einen Menschen geben, einen einzigen, der uns hier die richtige Lösung nennen kann. Es muss doch jemanden geben, der sagen kann, wer oder was das ist. Ja, das ist nicht der Chris Roberts, wie die Silke dachte. Das muss ich gleich mal dazu sagen. Nicht der Toni Marshall, wie Frau Müller gesagt hat. Nicht der Jürgen Markus, wie Herr Richter dachte. Und dann der Conny Frobis vom Arthur. Das ist nicht richtig. Wer oder was ist das? Gib zu, das ist super, super, super kurz. Aber wenn Sie es wissen, dann ist jetzt der richtige Zeitpunkt, um hier mit dabei zu sein unter 01379. 40, 20, 50 Chance ist jetzt da. Jetzt reinkommen in eine der Leitungen 01379. 40, 20, 50 für 50 sind aus allen deutschen Netzen. Das ist Ihre Chance, Ihre Möglichkeit auf 750 Euro. Ich verspreche, Sie gewinnen das Geld. Das ist kein Jackpot. Sie kriegen das Geld für die richtige Antwort hier, jetzt und heute unter 01379 40 20 50. 01379 40 20 50 für 50 sind aus allen deutschen Netzen. Mirko, ist da schon jemand in einer der Leitungen?
10: Alle Leitungen sind noch grün und frei. Schade. Die warten auf Sie. 750 Euro warten auf Sie. Sie bekommen jetzt nochmal 2 Leitungen obendrauf, die 17 und die 18. Sie haben die noch bessere, die achtfache Gewinnchance, so 750 Euro, die heute garantiert noch rausgehen.
1: 01379 40 20 50. Jede Sekunde können Sie zu uns ins Studio kommen. 01379 40 20 50 für 50 Cent aus allen deutschen Netzen. Nochmal, das ist die Chance für Sie jetzt. Wer oder was ist das? Holen Sie sich doch dafür. Das ist doch nicht der Toni Marshall. Ich verstehe, warum man es verwechseln kann. 01379 40 20 50 für 50 sind aus allen deutschen Netzen. Oh Gott, der Jürgen, unser Toningenieur, meint, das gibt's doch nicht. Nein, das ist auch nicht der Andi Borg. Das ist der Toningenieur denkt, das ist der Andi Borg. Mirko, wir müssen noch einen letzten Versuch jetzt machen. Sendung ist vorbei. Wir brauchen bitte jetzt einen Gewinner.
10: Auf jeden Fall. So, ich brauche Ihre Konzentration. Achtung, meine Lieben, auch zuhören. 120 Sekunden gleich. Ich gebe Ihnen ausnahmsweise 5 Leitungen dazu. Das habe ich noch nie gemacht. Was? Die 22, 23, 24, 25, 26 heißt 13 Leitungen. Die 13-fache Gewinnchance. Jetzt muss es klingeln. 750 Euro.
1: So, wir warten auf Ihren Anruf mit der richtigen Lösung. Bitte jetzt 01379 40 20 50. Chance ist jetzt für Sie aktiviert. 01379 40 20 50. Für 50 sind aus allen deutschen Netzen. Wir haben 10.45 Uhr. Hört jemand seinen Lieblingssender? Immer noch keiner bei mir im Studio. Immer noch niemand da. Es ist noch niemand bei uns im Studio.

0: Es muss klingeln. Es muss klingeln. 01379402050. Mirko, du bestätigst noch, niemand hört meine Stimme im Telefon.
1: Exakt 13 Leitungen warten. Beste Gewinnchance.
0: 01379402050. Für 50 sind aus allen deutschen Netzen. Ich sage nur die Telefonnummer 750 Euro. 750 Euro gehen hier jetzt raus. 01379402050. Immer noch keiner da. Und wenn Sie eine der 13 Leitungen treffen, bleiben Sie bitte am Telefon 01379 40 20 50. Für 50 sind aus allen deutschen Netzen. Freue mich riesig, wenn Sie Ihren Lieblingssender hören. Freue mich riesig, wenn Sie jetzt hier 750 Euro gewinnen. Aber sagen Sie uns, wer da was ist das? Na, da bin ich jetzt gespannt. Da bin ich jetzt wirklich gespannt, ob man anhand dieses kurzen Ausschnitts das überhaupt lösen konnte. Ja, wer ist da jetzt heute hier am Teflon? Durchgestellt mit dem Chance-Button. Wer ist denn dran? Hallo? Hallo?
2: Hallo?
0: Ihre Lösung bitte. Ihre Lösung bitte.
2: Das ist Vater Illich mit Michaela.
0: Sie haben gewonnen.
1: Jawohl.
0: Holde Maid, 750 Euro. Bleiben Sie bitte am Telefon.
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1: Ich bin Diana Kramer. Bei der Bekämpfung des großen Waldbrandes in Hürtgenwald in der Eifel sind auch heute wieder Löschhubschrauber im Einsatz. Auch Wasserwerfer der Polizei werden eingesetzt. Am Morgen hat sich NRW-Innenminister Herbert Reul vor Ort ein Bild von der Lage gemacht und er zeigte sich sehr bewegt.
2: Nein, sowas habe ich noch nicht gesehen. Das ist ein Riesenfeuer und das Schlimme ist, dass es nicht aufhört, warm zu bleiben und dass kein Regen kommt. Ich denke an die Menschen, die hier leben und die um ihr Häuschen fürchten. Und um die müssen wir uns jetzt kümmern und den Job, den erfüllen all diese 1400 Leute, die hier unterwegs sind. Alle helfen mit. Ich finde das grandios. Und darüber hinaus viele Freiwillige, diese Spontanhelfer, die Landwirte, die hier ranfahren. Es ist doch ein Hammer zu erleben, wie viel Bereitschaft in unserem Bundesland ist, sich untereinander zu helfen.
1: Der Innenminister von Nordrhein-Westfalen, Herbert Reul. 3 Wochen nach dem islamistischen Anschlag am Rande des CSD in Berlin werden ganz in der Nähe des Tatorts heute zehntausende Menschen zur Techno-Parade Rave the Planet erwartet. Für die Partydemo gelten verschärfte Sicherheitsmaßnahmen.
3: Mehr als 1500 Polizisten, Schutzzonen und mobile Poller. Nach dem CSD-Anschlag steht die Partydemo unter besonderer Beobachtung. Polizeihubschrauber und Drohnen sollen zusätzlich eingesetzt werden. Die Techno-Parade führt durch den Tiergarten zwischen dem Brandenburger Tor und der Siegessäule. In unmittelbarer Nähe hat ein islamistischer Attentäter Ende Juli eine Frau getötet und mindestens 31 Menschen zum Teil schwer verletzt. Der zunächst flüchtige 21-Jährige war am Tag nach dem Anschlag von Polizisten gestellt und erschossen worden. David Riemer, Berlin.
1: Nach Aufrufen in sozialen Netzwerken zu einem erneuten massenhaften Migrantenansturm auf Ceuta an diesem Wochenende haben Spanien und Marokko ihre Sicherheitsvorkehrungen an der Grenze zur spanischen Nordafrika-Exklave deutlich verstärkt. Die Behörden beider Länder wollen verhindern, dass sich die Ereignisse von Ende Juli wiederholen. Damals waren bis zu 80.000 Migranten nach Ceuta gelangt. Algenalarm im Norden, an der Ostsee und an vielen Seen in Mecklenburg-Vorpommern und Schleswig-Holstein haben sich Blaualgen ausgebreitet. Das Gesundheitsministerium in Schwerin rät Badenden, Bereiche mit sichtbaren Algenansammlungen zu meiden. Zum Wetter, die Vorhersage des Deutschen Wetterdienstes. Heute vor allem in der Nordwesthälfte bewölkt und später vereinzelt Schauer und Gewitter. Ansonsten den ganzen Tag sonnig und nochmal sehr warm bei 22 bis 39 Grad. Morgen wechseln sich Sonne und Wolken ab. Von der Eifel bis zur Lausitz örtlich kräftige Schauer und Gewitter, lokal Unwetter. Im Norden und über der Mitte weiter trocken bei 20 bis 27 Grad. Im Süden wieder schwülheiß bei bis zu 33 Grad.
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4: Und damit ein schönes Wochenende und einen schönen Samstagvormittag um kurz nach 11. Wir schwitzen uns gemeinsam durch diesen Samstag. Ja, aber die Sommerferien neigen sich jetzt vielerorts dem Ende zu. Bei vielen hat auch schon wieder die Schule begonnen. Das heißt, der Urlaub ist leider schon wieder für dieses Jahr vorbei. Aber wir wollen Ihnen nächstes Jahr Ihren absoluten Traumurlaub schenken. Um das zu machen, müssen wir aber natürlich erstmal von Ihnen wissen, wie sieht denn eigentlich Ihr absoluter Traumurlaub aus? Ist es vielleicht das Schnorcheln in der Karibik, eine Safari-Tour, die Freiheitsstatue sehen oder vielleicht auch mal ins Disneyland Paris reisen? Als sehen Sie es uns auf radiopaloma.de und dann gucken wir mal, was wir so Feines daraus machen. Einen schönen Samstagvormittag jetzt mit Vincent Groh.

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Zerfleddert von Gabriela Massa hier am Samstagvormittag auf Radio Paloma. 100% deutscher Schlager. Auf Instagram schreibt sie, ich liebe so viele verschiedene Musikgenres, aber aufgewachsen bin ich vor allem mit italienischer Musik, Schlager und R&B und Soul. Wenn sie singt, singt sie aber am liebsten ganz offensichtlich Schlager.

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0: Bleiben, wenn es am schönsten ist, die neue Nummer von Julia Lindholm am Samstagvormittag auf Radio Paloma. 100% deutscher Schlager, die neuen deutschen Schlager gibt's bei uns immer zuerst. Und da bleiben wir gleich mal bei den neuen Songs. Vor ein paar Wochen hat Rosa Weiß ihren Song Vielleicht rausgebracht. Sie hat uns besucht und uns verraten, dass alle ihre Songs von ihr selbst geschrieben werden. Und auch, wie sie zum Thema KI steht.
1: Eine Sache ist mir ganz wichtig, und zwar die Wertschätzung von Musik. Mir fällt auf, durch die Digitalisierung der Musik, auch durch den Eingang der KI in die Musik, was ich wirklich ganz schlimm finde. Also viele sagen auch, ja, ist ja eine Möglichkeit. Ich sehe darin gar keine Möglichkeit. Ich sehe darin wirklich eher eine Bremse für die Kreativität.
0: Ja.
1: Dass wieder eine Wertschätzung der Musik erfolgt. Auch in Form, aber man sieht auch wieder so einen Trend. Viele Leute kaufen wieder CDs.
0: Ja.
1: Viele Leute kaufen wieder Vinylplatten.
0: Vinylplatten auch gerade ganz groß.
1: Weil sie etwas Handfestes haben wollen. Mhm. Denn Musik ist zwar immateriell, aber wenn man etwas hat in der Hand und das wirklich einlegt und dann diese Musik spürt, die macht ja was mit einem.
0: Es wirkt anders, ja. Also Thema KI ist gar nicht deins, sagst du?
1: Gar nicht.
0: Nee, gar nicht. Okay.
1: Ich bin da komplett raus, weil ich halte das wirklich für einfach, auch in der Musikbranche. Man muss sich das mal eher für eine Herausforderung und auch problematisch, weil man muss sich das vorstellen. Über Jahrtausende hat der Mensch Kultur geschaffen. Kultur und Kunst, Musik, das ist Kultur, Menschengeschaffenes.
0: Ja.
1: Und eine KI-Kultur ist für mich nicht diese authentische Kultur, die nur vom Menschen ausgehen kann.
0: Das
1: deswegen,
0: stimmt.
1: Ich bin so eine, ich sag mal eine bodenständige.
0: Bodenständige, authentische Musikmaus.
1: Genau, danke,
0: Ja, eine ganz schöne Herausforderung, das Thema KI. Fakt ist, bei Rosa Weiß gibt es keinen KI-Hintergrund bei ihren Songs. Wir haben natürlich über noch so viel mehr mit ihr gesprochen. Das ganze Interview gibt's auf radiopaloma.de.
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Andrea Berg auf Radio Paloma, 100% deutscher Schlager. An diesem Wochenende hat sie mal ein bisschen Musikpause. Am 18. August geht dann ihre Sommer-Open-Air-Tour in Mörbisch weiter.

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Heute Nacht von Helene Fischer auf Radio Paloma. 100% deutscher Schlager am Samstagvormittag. Gleich gibt's die Radio Paloma Nachrichten mit dem Aktuellen aus Deutschland und der Welt um 12. Und dann starten wir weiter in die Mittagszeit mit diesem Kultschlager hier von Tommy Steiner. Und auch mit dabei die aktuelle Nummer von Mariella Milana. Und jetzt noch mehr Abwechslung aus unserem Radio Paloma Stream Kultschlager. Cindy und Bert mit Immer wieder sonntags am Samstagmittag.

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1: Ich bin Diana Kramer. Die Feuerwehr in der Eifel ist sehr zufrieden mit den Ergebnissen der bisherigen Brandbekämpfung im Hürtgenwald. Für die weiteren Arbeiten hänge nun wieder viel von der Wetterentwicklung ab. Ein böiger Wind könnte den Einsatz weiter erschweren.
2: Mehrere Löschhubschrauber und Wasserwerfer sind im Einsatz. Auch Landwirte helfen, Wasser ranzuschaffen. Wind könnte die Flammen aber erneut anfachen. Die Feuerwehr geht davon aus, dass sie noch mehrere Tage im Einsatz sein wird. Wann die Anwohner im Ortsteil Gai wieder in ihre Häuser können, ist immer noch unklar. Am Nachmittag will sich NRW-Ministerpräsident Wüst ein Bild von der Lage machen. Er will auch den derzeit 1400 Rettungskräften danken, die im Einsatz sind. Thomas Bremser, Redaktion.
1: Die Wirtschaftsweise Veronika Grimm warnt als Folge des Niedrigwassers auf deutschen Flüssen und die dadurch verursachten Transportprobleme vor steigenden Preisen. Das betreffe vor allem die Chemiebranche und den Energiemarkt, sagte Grimm dem Kölner Stadtanzeiger. Denn auch der Transport von Öl zu Raffinerien ist von den niedrigen Pegelständen betroffen. Wie stark die Preise reagieren, hänge von den Lagerkapazitäten der Unternehmen ab, so Grimm. Sie ist mitsamt Sockel mehr als 55 Meter hoch und gilt als größte Marienstatue Europas. Heute wird sie in Polen feierlich eingeweiht.
3: Das Dorf Konotopie ist wirklich so klein, dass die Straßen nicht einmal Namen haben. Und zwischen Weizenfeldern ragt dann auf einmal diese riesige Marienfigur in den Himmel. Die ist wirklich ein ganzes Stück größer als der berühmte Christus in Rio de Janeiro. Der Stifter heißt Roman Karkoschik. Das ist ein Multimillionär und er gehört zu den reichsten Männern in Polen. Zu seiner Motivation hat er nur gesagt, er sei dankbar gegenüber Maria. Und die Leute im Dorf hoffen jetzt natürlich auf ganz viele Touristen und viele Pilger. Aus Warschau, Doris Heimann.
1: Auch rund zwei Monate nach der Unterzeichnung des Rahmenabkommens zwischen Teheran und Washington scheint ein Ende des Iran-Krieges in weiter Ferne. Statt wie geplant Fortschritte in der Frage des iranischen Atomprogramms zu erzielen, provozierte US-Präsident Donald Trump mit der Ankündigung einer Übernahme der Straße von Hormuz. Der Iran weist die Pläne zurück und stellt die Wiederaufnahme von Verhandlungen mit den USA offen in Frage. Zum Wetter, die Vorhersage des Deutschen Wetterdienstes. Heute vor allem in der Nordwesthälfte bewölkt und später vereinzelt Schauer und Gewitter. Ansonsten den ganzen Tag sonnig und nochmal sehr warm bei 22 bis 39 Grad. Morgen wechseln sich Sonne und Wolken ab. Von der Eifel bis zur Lausitz örtlich kräftige Schauer und Gewitter, lokal Unwetter. Im Norden und über der Mitte weiter trocken bei 20 bis 27 Grad. Im Süden wieder schwülheiß bei bis zu 33 Grad.
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4: Wir schwitzen uns gemeinsam durch diesen Samstagmittag. Wir haben es kurz nach 12. Ich hoffe, Sie genießen diesen sommerlichen August-Samstag. Die Sommerferien neigen sich ja jetzt vielerorts schon wieder dem Ende zu. Und für viele heißt das jetzt, der Urlaub ist leider schon wieder vorbei. Aber wir wollen Ihnen nächstes Jahr Ihren absoluten Traumurlaub schenken. Dafür müssen wir aber natürlich erstmal wissen, wie sieht denn eigentlich Ihr absoluter Traumurlaub aus? Ist es vielleicht die Sydney Opera in Australien zu besuchen oder eine Reise an die Westküste in den USA oder vielleicht auch mal nach Südamerika? Wir wollen es von Ihnen wissen. Erzählen Sie es uns einfach auf radiopaloma.de und dann gucken wir mal, was wir so Feines daraus stricken. Bis dahin starten wir jetzt aber erstmal in den Samstagmittag mit Nick P. und den Füßen im Meer.

Mariella Milana mit ihrer aktuellen Nummer Worauf wollen wir warten hier auf Radio Paloma. 100% deutscher Schlager. In der letzten Woche war sie mit dem Song auf dem 15. Platz in unseren Schlagern der Woche. Und ob sie es vielleicht heute einen weiteren Platz nach oben schafft oder vielleicht noch mehr Plätze, das erfahren Sie ab 15 Uhr in unserer neuesten Ausgabe der Schlager der Woche.

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0: Florian Silbereisen und Marco Schrutmacher mit Schutzengel hier auf Radio Paloma. 100% deutscher Schlager am Samstagmittag. Ja, und man merkt es gerade auch heute wieder bei dieser Hitze. Deutschland erlebt einen Sommer der Superlative. Neue Temperaturrekorde im Juni und Juli, extreme Niedrigwasserstände an vielen Flüssen und staubtrockene Böden. Während wir Menschen in Seen oder im heimischen Pool Abkühlung suchen, ist die Hitze für unsere Pflanzen in unseren Gärten oder auch für die Bäume besonders hart. Und wie wir da vielleicht ein bisschen unterstützen können, darüber spreche ich jetzt mit Diana Kramer aus der Radio Paloma Redaktion. Hi Diana.
1: Hallo.
0: So Diana, spontan würde man ja denken, gießen, gießen, gießen. Aber wahrscheinlich reicht das allein in so einer Hitzeperiode aktuell nicht wirklich aus, oder?
1: Richtig, denn gerade mit Blick auf die Bäume, und da sind ja nicht nur die Obstbäume im Garten gemeint, ist das Problem nicht nur dieser Sommer. Mhm. Die Bäume in Deutschland leiden bereits seit Jahren massiv unter der Trockenheit und die Folgen sehen wir alle jeden Tag. Immer mehr Bäume sterben, sie knicken bei Sturm um wie Streichhölzer oder sind befallen durch Eichenprozessionsspinner, Borkenkäfer oder auch im heimischen Garten durch Blattläuse. Mhm. Was den Wäldern hilft, ist Regen und langfristig der Umbau hin zu Mischwäldern mit mehr Hitzeresistenz. Laubbäumen.
0: Okay, auch im Garten ist es ja momentan eher ein trauriger Anblick. Viele, die aus dem Urlaub kommen, stehen vor vertrockneten Rasenflächen oder auch Apfelbäumen, die jetzt auch teilweise schon die Blätter abwerfen. Wie kann man hier vielleicht noch irgendwas retten?
1: Also beim Rasen sollte man besonders trockene Stellen etwas intensiver wässern, damit das Wasser auch in tiefere Schichten sickern kann. Mhm. Jetzt direkt neu zu säen, das wäre vorschnell, damit besser warten, bis die Hitzeperiode vorbei ist. Mhm. Und nicht zu kurz abmähen, lieber etwas höher stehen lassen, so beschatten sich die Grashalme nämlich gegenseitig. Auch bei Bäumen im Garten hilft wässern, am besten den Schlauch einfach mal eine halbe Stunde hinlegen. Mhm. Bei Pflanzen in Kübeln auf der Terrasse ist eine Rettungsmaßnahme, sie in Wasser zu tauchen, am besten so lange, bis keine Blasen mehr aufsteigen, dann die trockenen Blätter entfernen und mäßig weiter gießen, am besten an einem halbschattigen Standort. Mhm. Die meisten Pflanzen erholen sich so langsam wieder.
0: Okay, da drücken wir natürlich die Daumen. Ich danke dir, Diana, für deine Infos.
1: Gerne.
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0: neu von Markus, Astronaut hier auf Radio Paloma. 100% deutscher Schlager am Samstagmittag. Die neuen deutschen Schlager, die gibt es bei uns immer zuerst.
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0: Marianne Rosenberg mit Ich denk an dich, einem ihrer größten Kultschlager hier am Samstagmittag auf Radio Paloma, 100% deutscher Schlager. Das Aktuelle aus Deutschland und der Welt gibt es gleich bei uns in unseren Radio Paloma Nachrichten um 13 Uhr und dann in der nächsten Stunde mit dabei dieser Kultschlager hier von Nicole. Und auch die gemeinsame neue Nummer von Vincent Groß und Tim Peters.
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0: Und jetzt für noch mehr Abwechslung aus unserem neuen Sub-Channel Radio Paloma Party Extrem. Finden Sie auf radiopaloma.de oder auch in unserer Radio Paloma App. Micky Krause mit 10 Liter Bier.
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1: Ich bin Diana Kramer. Bei der Bekämpfung des großen Waldbrandes in Hürtgenwald in der Eifel sind auch heute wieder Löschhubschrauber im Einsatz. Auch Wasserwerfer der Polizei werden eingesetzt. Am Morgen hat sich NRW-Innenminister Herbert Reul vor Ort ein Bild von der Lage gemacht und er zeigte sich sehr bewegt.
2: Nein, sowas habe ich noch nicht gesehen. Das ist ein Riesenfeuer und das Schlimme ist, dass nicht aufhört, warm zu bleiben und dass kein Regen kommt. Ich denke an die Menschen, die hier leben und die um ihr Häuschen fürchten. Und um die müssen wir uns jetzt kümmern und den Job, den erfüllen all diese 1400 Leute, die hier unterwegs sind. Alle helfen mit. Ich finde das grandios. Und darüber hinaus viele Freiwillige, diese Spontanhelfer, die Landwirte, die hier ranfahren. Es ist doch ein Hammer zu erleben, wie viel Bereitschaft in unserem Bundesland ist, sich untereinander zu helfen.
1: Der Innenminister von Nordrhein-Westfalen, Herbert Reul. 3 Wochen nach dem islamistischen Anschlag am Rande des CSD in Berlin werden ganz in der Nähe des Tatorts heute zehntausende Menschen zur Techno-Parade Rave the Planet erwartet. Für die Partydemo gelten verschärfte Sicherheitsmaßnahmen.
3: Mehr als 1500 Polizisten, Schutzzonen und mobile Poller. Nach dem CSD-Anschlag steht die Partydemo unter besonderer Beobachtung. Polizeihubschrauber und Drohnen sollen zusätzlich eingesetzt werden. Die Techno-Parade führt durch den Tiergarten zwischen dem Brandenburger Tor und der Siegessäule. In unmittelbarer Nähe hat ein islamistischer Attentäter Ende Juli eine Frau getötet und mindestens 31 Menschen zum Teil schwer verletzt. Der zunächst flüchtige 21-Jährige war am Tag nach dem Anschlag von Polizisten gestellt und erschossen worden. David Riemer, Berlin.
1: Nach Aufrufen in sozialen Netzwerken zu einem erneuten massenhaften Migrantenansturm auf Ceuta an diesem Wochenende haben Spanien und Marokko ihre Sicherheitsvorkehrungen an der Grenze zur spanischen Nordafrika-Exklave deutlich verstärkt. Die Behörden beider Länder wollen verhindern, dass sich die Ereignisse von Ende Juli wiederholen. Damals waren bis zu 80.000 Migranten nach Ceuta gelangt. Algenalarm im Norden, an der Ostsee und an vielen Seen in Mecklenburg-Vorpommern und Schleswig-Holstein haben sich Blaualgen ausgebreitet. Das Gesundheitsministerium in Schwerin rät Badenden, Bereiche mit sichtbaren Algenansammlungen zu meiden. Zum Wetter, die Vorhersage des Deutschen Wetterdienstes. Heute vor allem in der Nordwesthälfte bewölkt und später vereinzelt Schauer und Gewitter. Ansonsten den ganzen Tag sonnig und nochmal sehr warm bei 22 bis 39 Grad. Morgen wechseln sich Sonne und Wolken ab. Von der Eifel bis zur Lausitz örtlich kräftige Schauer und Gewitter, lokal Unwetter. Im Norden und über der Mitte weiter trocken bei 20 bis 27 Grad. Im Süden wieder schwülheiß bei bis zu 33 Grad.
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4: Kurz nach 13 Uhr heute am Samstagmittag. Ich wünsche Ihnen ein schönes und vor allem heißes Wochenende. Ich hoffe, Sie haben ein leckeres, kühles Spaßgetränk bei sich. Ja, die Sommerferien neigen sich ja vielerorts jetzt immer mehr dem Ende zu. Und für viele heißt das, der Urlaub ist leider schon wieder für dieses Jahr vorbei. Aber wir wollen Ihnen nächstes Jahr Ihren absoluten Traumurlaub schenken. Und deswegen wollen wir von Ihnen wissen, wie sieht denn eigentlich so Ihr absoluter Traumurlaub aus? Ist es vielleicht Karneval feiern in Rio de Janeiro, einen Cocktail am Strand von Hawaii genießen oder vielleicht auch mal entlang der chinesischen Mauer wandern? Es ist alles möglich, verraten Sie es uns einfach nur auf radiopaloma.de und dann schauen wir mal, was wir so Feines daraus machen. Bis dahin starten wir jetzt in den Samstagmittag mit Vanessa Mai.

De Angelo mit Marina Marx hier auf Radio Paloma. 100% deutscher Schlager am Samstagmittag. Ja, und für Fans ist das natürlich eine nicht so schöne Nachricht. Nino denkt nämlich jetzt schon über sein Karriereende nach. Er will noch bis zu seinem 66. Geburtstag arbeiten. Das ist 2029 soweit. Und dann möchte er sich mehr zurückziehen.

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0: Frage für einen Freund, die gemeinsame neue Nummer von Vincent Groß und Tim Peters hier auf Radio Paloma. 100% deutscher Schlager. Die neuen deutschen Schlager gibt es bei uns immer zuerst. Und um zwei sehr gute Freunde geht es jetzt nämlich auch. Wir schauen zurück auf die Highlights der Woche. Und es hätte gestern einen ganz besonderen Geburtstag gegeben. Asterix und Obelix-Erfinder und Autor René Goscinny wäre gestern 100 Jahre alt geworden. Ja, und ganz egal, ob wir die Comics früher gelesen haben oder vielleicht heute auch noch lesen, jeder von uns hat ja irgendwo einen Berührungspunkt mit den beiden verrückten Galliern. Und wir wollten mal von Ihnen wissen, was Sie heute mit Asterix und Obelix verbinden.
1: Oh, ganz viel Kindheit vor allen Dingen und habe viele von den Heften gelesen halt. Ja, und meine Kinder auch inzwischen.
2: Ich muss direkt an meinen Opa denken, der hatte nämlich alle Zeitschriften davon und hat sie auch immer noch.
3: Abende mit meinem Papa zu Hause vom Fernseher, ja, muckelige Abende.
4: Comics von früher, habe ich früher gelesen, ganz viele.
5: Zu Karneval verkleiden.
6: Auf jeden Fall viele Kindheitserinnerungen und viel Spaß mit den, besonders mit den Filmen.
7: Der kleine Hund, der kleine süße Hund, ich weiß nicht mehr, Idefix, der war süß.
0: Ja, da schließe ich mich an, Idefix war auch immer mein absoluter Liebling. Also der Asterix und Obelix Autor René Goscinny wäre gestern 100 Jahre alt geworden.
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0: auch mit dabei die aktuelle Nummer von Mari Reim.
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0: Das alles gleich nach 14 Uhr und jetzt gibt's für noch mehr Abwechslung einen Kultschlager aus unserem Radio Paloma Stream-Kultschlager. Sehr passend jetzt zum Start in die Kaffeezeit, denn den Kuchen essen wir lieber bitte mit Sahne.

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1: Ich bin Jan-Henna Reitze. Niedrigwasser in deutschen Flüssen könnte dazu führen, dass die Bahn alte Güterwaggons zurück auf die Schiene bringt. Die Rheinische Post berichtet, dass so mehr Kapazitäten für ausfallende Transporte per Schiff geschaffen werden sollen.
2: 900 Güterwagen könnte die Bahn mobilisieren. Das entspräche einer Ladung von 200 Schiffen. Die können derzeit kaum noch Ladung transportieren, weil zu wenig Wasser in den Flüssen ist. Darum will Verkehrsminister Bilger Schiffsfracht auf Schienen und Straßen verlagern. Einige Bundesländer haben deshalb schon das LKW-Verbot an Sonntagen gelockert. Wenn der Transport gestört bleibt, rechnet Wirtschaftsexpertin Grimm mit höheren Preisen, etwa in der Chemieindustrie oder für Öl. Das sagte sie dem Kölner Stadtanzeiger. Thomas Bremser, Redaktion.
1: In Hürtgenwald in der Eifel in Nordrhein-Westfalen bekämpfen Feuerwehr, Polizei, Bundeswehr und freiwillige Helfer weiter einen Waldbrand. Bisher ist es gelungen, die Flammen vom bedrohten Ortsteil Gai fernzuhalten. Noch dürfen die evakuierten gut 2000 Bewohner aber nicht zurück in ihre Häuser und Wohnungen. Entscheidend ist, ob der Wind das Feuer wieder anfacht und in welche Richtung es dann getrieben wird. Da auf Online-Plattformen wieder massenhaft dazu aufgerufen wurde, zu versuchen, die spanische Exklave Ceuta in Nordafrika zu erreichen, haben Spanien und Marokko ihre Sicherheitsvorkehrungen verstärkt. Ende Juli waren nach ähnlichen Aufrufen bis zu 80.000 Migranten nach Ceuta gelangt.
3: Die Bilder von der Erstürmung der spanischen Exklave gingen vor 2 Wochen um die Welt. Und die Sorge war groß, dass sich diese Bilder wiederholen. In sozialen Medien gab es nämlich erneut Aufrufe, sich am 15. August, also heute, auf den Weg nach Ceuta zu machen. Die Behörden in Marokko, von wo aus tausende Migranten Ende Juli gestartet waren, hatten vor wenigen Tagen mehrere mutmaßliche Drahtzieher dieser Aufrufe festgenommen. Parallel dazu wurde die Grenze mit Stacheldraht gesichert, Wasserwerfer stehen bereit und Patrouillenboote überwachen die Küste. Diana Kramer, Nachrichtenredaktion.
1: In Belgien haben Bauarbeiter bei Renovierungsarbeiten bei einer Wohltätigkeitsorganisation Gold im Millionenwert entdeckt. 49 Goldbarren, jeweils 1 Kilo schwer, und weitere Goldmünzen. Der Gesamtwert rund 9 Millionen Euro. Das Grundstück soll früher einer wohlhabenden Brauereifamilie gehört haben. Das Wetter, die Vorhersage des Deutschen Wetterdienstes. In einem Streifen von NRW bis zur Ostsee ziehen Schauer und Gewitter durch. Sonst bleibt es sommerlich warm und sonnig bei Temperaturen von 30 bis 39 Grad. Im Nordwesten 22 bis 29 Grad. Morgen vor allem von der Eifel bis zur Lausitz örtlich kräftige Schauer und Gewitter mit Unwetterpotenzial, sonst trocken. Die Höchstwerte im Norden bei 27 Grad, in der Südhälfte noch mal eher unangenehm heiß bei 28 bis 33 Grad.
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4: Kurz nach 14 Uhr, wir starten gemeinsam in diesen sehr heißen Samstagnachmittag. Ja, und die Sommerferien, die neigen sich ja vielerorts jetzt schon wieder dem Ende zu. Das heißt, der Urlaub ist bei vielen jetzt schon wieder vorbei. Aber wir wollen Ihnen nächstes Jahr Ihren absoluten Traumurlaub schenken. Deswegen müssen wir aber natürlich erstmal wissen, wie sieht denn so Ihr absoluter Traumurlaub aus? Ist es vielleicht eine Reise ins Disney World nach Florida oder vielleicht Polarlichter gucken in Finnland oder vielleicht auch leckere Drinks aus Kokosnüssen schlürfen in Thailand? Es ist alles möglich. Erzählen Sie es uns einfach nur auf radiopaloma.de und dann gucken wir mal, was wir so Feines daraus machen. Bis dahin, einen richtig schönen Samstagnachmittag jetzt mit Nick P.

0: Ich schieße dich zum Mond von Adiyama und Corbinian hier auf Radio Paloma. 100% deutscher Schlager. Wir schwitzen uns weiter durch diesen Samstag und das machen wir am besten mit einem leckeren Spaßgetränk. Dabei natürlich egal, ob mit oder ohne Alkohol. Die letzten Jahre war ja Aperol Spritz das absolute Trendgetränk. Doch diesen Sommer gibt es ein paar mehr kalte Alternativen und über die spreche ich jetzt mit Simeon Müller aus der Radio Paloma Redaktion. Hi Simeon.
1: Hi, grüß dich.
0: Also Simeon, ganz egal, ob mit oder ohne Alkohol, Hauptsache es ist kalt und es prickelt schön. Aber was genau ist denn gerade so angesagt?
1: Also mit Alkohol ist gerade ein Getränk ganz hoch im Kurs, nämlich der Bicicleta. Das klingt nicht nur toll, das ist auch lecker. Übersetzt heißt es auf Italienisch Fahrrad und er besteht aus einem leichten Mix aus Weißwein, Campari und Sprudelwasser. Der Legende nach, weil der Drink für ältere Herren in Norditalien erfunden wurde, die nach dem Barbesuch noch mit dem Fahrrad nach Hause fahren mussten. Mhm. Deswegen nur eine leichte Campari-Weinschorle. Da es aber trotzdem mal ein Gläschen zu viel wurde, fuhren sie dann auf dem Heimweg auffällige Schlangenlinien. Daher der Name Bicicleta. Ob das so stimmt, weiß man nicht ganz. Was man aber weiß, der Bicicleta ist ein Top-Sommergetränk.
0: Mhm, kenne ich gar nicht. Muss ich auf jeden Fall mal ausprobieren. Wie sieht's denn beim Thema ohne Alkohol aus? Gibt's da auch irgendwelche alkoholfreien Trends?
1: Ja, absolut. Die gibt's. Und da machen wir direkt mit bunten Farben weiter. Denn es gibt ein neues Hype-Getränk, nämlich der Ube Latte. Wenn man will, kann man den auch auf Eis machen. Und der ist ein bisschen so wie ein Matcha-Latte, aber nicht grün, sondern lila. Und gemacht wird er aus einer Jamswurzel und je nach Zubereitung schmeckt er nach Vanille, Nuss oder Kokos. Er ist ganz ohne Koffein, lässt sich aber auch mit Kaffee oder Matcha mixen. Auch ohne knallige Farben ist mein stiller Sommerheld aber trotzdem weiterhin das alkoholfreie Bier. Jetzt im Sommer am besten ein leichtes Helles. Hm. Das ist zwar nicht so schön bunt, dafür aber isotonisch und einfach super erfrischend an so einem heißen Sommerabend.
0: Das stimmt. Und manchmal hat man auch gerade so, wenn es richtig heiß ist, auch einfach einen richtig großen Appetit auf so ein richtig schönes Radler. Ganz egal, ob mit oder ohne Alkohol. Ich danke dir, Simeon, für deine Tipps.
1: Sehr gerne. Bis bald.
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Einen schönen frühen Samstagnachmittag auf Radio Paloma. 100% deutscher Schlager. Jetzt mit Beatrice Egli. Bei ihr geht bald ihre große Tanzen-Lachen-Leben-Tour los.

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1: Ganz neu von Charlene, du willst es doch auch, hier am Samstagnachmittag auf Radio Paloma. 100% deutscher Schlager. Die neuen deutschen Schlager gibt es bei uns immer zuerst. Das Aktuelle aus Deutschland und der Welt gibt es gleich bei uns in unseren Radio Paloma Nachrichten um 15 Uhr. Und dann geht's wie immer weiter an diesem Samstagnachmittag mit den Schlagern der Woche. Mit einer ganz frischen Ausgabe mit meinem Kollegen Stefan Loll. Ich wünsche Ihnen gleich ganz viel Spaß bei Ihren 30 meistgewünschten Hits.

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1: Ich bin Jan-Henner Reitze. Feuerwehr, Polizei, Bundeswehr und weiteren Helfern gelingt es bisher, einen Brand im Hürtgenwald in der Eifel in Nordrhein-Westfalen von Wohngebieten fernzuhalten. Der Ortsteil Gai mit gut 2000 Einwohnern bleibt aber noch evakuiert. Der Wind könnte die Lage wieder verschärfen. NRW-Innenminister Herbert Reul hat das Gebiet heute besucht und lobte die Einsatzkräfte.
2: Nach meinem Eindruck klappt das gut. Wir haben einen Stab bei uns im Landtag im Ministerium eingerichtet. Wir haben darüber hinaus hier die Zusammenarbeit zwischen den unterschiedlichen Institutionen. Sie sehen das doch hier auch. Das läuft Hand in Hand. Gut geplant, gut vorbereitet, sind Profis im Werke. Punkt.
1: Unklar ist noch, was den Brand ausgelöst hat. Brandstiftung wird nicht ausgeschlossen oder eine achtlos weggeworfene Zigarette. Die Polizei hat ein Hinweisportal für mögliche Zeugen eingerichtet. Wegen Niedrigwasser in deutschen Flüssen ist auch der Transport von Öl zu Raffinerien eingeschränkt. Die Wirtschaftsweise Veronika Grimm erwartet deshalb im Kölner Stadtanzeiger steigende Preise. Um auszuhelfen, will die Bahn nach Informationen der Rheinischen Post 900 alte Güterwaggons zurück auf die Schiene bringen und sagt, diese könnten 200 Binnenschiffe ersetzen. Ihre unverkennbar rauchige Stimme machte Bonnie Tyler weltberühmt. Die Sängerin war Anfang vergangenen Monats im Alter von 75 Jahren nach schwerer Krankheit gestorben. Übermorgen wird sie in ihrer Heimat Wales beigesetzt. Schon heute können Fans dort bei einem Trauerzug Abschied nehmen.
3: Bonnie Tylers letzte Reise führt durch die Gegend, in der sie aufgewachsen ist. Dort hatte sie in Pubs ihre ersten Auftritte, bevor sie dann zu einem Weltstar wurde. Von der Stadt Mumbles bei Swansea fährt der Leichenwagen zu ihrem einzigen Zuhause in Fernhill. Und die Fans können entlang der Route Abschied nehmen. Einige Leute dort kennen sie wahrscheinlich noch unter einem anderen Namen, denn bevor sie ihren Künstlernamen Bonnie Tyler annahm, hieß sie Gaynor Hopkins. Und auch wenn sie später in Portugal lebte, ihrer Heimat Wales, ist Bonnie Tyler immer eng verbunden geblieben. Aus London, Philipp Detlefs.
1: Im Berliner Tiergarten sind tausende Menschen zur Techno-Parade Rave the Planet zusammengekommen. In der Nähe war es vor 3 Wochen zu einem Anschlag auf Besucher des Christopher Street Days gekommen. Deshalb wurden Sicherheitsvorkehrungen noch einmal verschärft. Auch Hubschrauber und Drohnen sind im Einsatz. Das Wetter, die Vorhersage des Deutschen Wetterdienstes. In einem Streifen von NRW bis zur Ostsee ziehen Schauer und Gewitter durch. Sonst bleibt es sommerlich warm und sonnig bei Temperaturen von 30 bis 39 Grad. Im Nordwesten 22 bis 29 Grad. Morgen vor allem von der Eifel bis zur Lausitz örtlich kräftige Schauer und Gewitter mit Unwetterpotenzial, sonst trocken. Die Höchstwerte im Norden bei 27 Grad, in der Südhälfte nochmal eher unangenehm heiß bei 28 bis 33 Grad.
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7: Ja, und damit geht's rein in die 862. Ausgabe der 30 meistgewünschten Hits. Und wir legen los mit der aktuellen amtierenden Nummer 1. Hier ist Kerstin Ott und 1000 Mal Nein. Schönes Wochenende hinein.

In der letzten Woche hat sie Platz 1 verteidigt. Kerstin Ott und 1000 Mal Nein hier auf Radio Paloma. 100% deutscher Schlager in den Schlagern der Woche. Ja, wie sieht es aber in dieser Woche aus? In der 862. Ausgabe verteidigt sie erneut den goldenen Schlagercharts-Thron. Sie haben es bestimmt mit ihren drei Favoriten, die sie uns gesagt haben. Mitmachen ist ganz einfach. Ab Punkt 18 Uhr gibt es die brandneue Liste. Und dann können Sie bereits für die kommende Ausgabe am nächsten Wochenende abstimmen. Ganz einfach über die Radio Paloma App oder über radiopaloma.de. So, bevor es reingeht in die 30 meistgewünschten Hits aus dieser Woche, habe ich natürlich auch wieder 5 brandneue Titel für Sie mit dabei. Das sind die Radio Paloma Hit-Tipps und auch die können Sie für die kommende Ausgabe am nächsten Wochenende reinwählen. Ja, und Hit-Tipp Nummer 1 mit der Startnummer 35 kommt heute von Pauline. Hier ist Schau mich bitte nicht so an.

0: Tipp Nummer 2 mit der Startnummer 34. Neue Musik von Frank Schöbel. Das Leben ist schön.
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0: Ja, und das ist Hit-Tipp Nummer 3 mit der Startnummer 33. Hier ist niegelnagelneue Musik von Pia Sophie in den Schlagern der Woche. Ein Kuss ohne Liebe.
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Der neue Titel von Dennis Wilms, Träum von dir, hier auf Radio Paloma, 100% deutscher Schlager, Hit-Tipp Nummer 4 mit der Startnummer 32. Ist der nächste Woche mit dabei, hier bei den 30 meistgewünschten Hits. Sie bestimmen es ganz einfach mit Ihren drei Favoriten, die Sie uns sagen. Ab Punkt 18 Uhr gibt es heute die brandneue Liste und dann können Sie bereits für die kommende Ausgabe am nächsten Wochenende abstimmen. Und hier kommt der fünfte und damit auch letzte Hit-Tipp. Hier ist neue Musik von Julia Lindholm. Bleiben, wenn es am schönsten ist.

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8: Und die bestimmen Sie Woche für Woche aufs Neue mit Ihren drei Favoriten, die Sie uns sagen. Ja, und mitgemacht hat in dieser Woche auch Peter Mehl aus Neu-Wulmsdorf. Und er ist heute Gewinner Nummer 1 in der 862. Ausgabe. Herzlichen Glückwunsch, Sie gewinnen ein Radio Paloma-Paket. Machen auch Sie mit, sagen Sie uns Ihre drei Lieblingshits für die kommende Ausgabe für das nächste Wochenende. Ganz einfach auf radiopaloma.de oder über die Radio Paloma-App. So, gleich geht es rein in die 30 meistgewünschten Hits aus dieser Woche. Vorher ein kurzer Zwischenhalt in der Geschichte der Schlager der Woche. Ja, da blicken wir ein Jahr zurück ins Jahr 2025. Heute vor einem Jahr ihre Nummer 1, die Rodensteiner mit dem Sommer 2025. Hier ist Wintemar, Bella Italia.
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Vor einem Jahr Platz 1 hier in den Schlagern der Woche, die Rodensteiner auf Radio Paloma, 100% deutscher Schlager. Jetzt hält er der Startschuss zu den 30 meistgewünschten Hits aus dieser Woche und auf der 30 gleich Neueinsteiger Nummer 1, Adeyemo und Corbinian. Ich schieß dich zum Mond. Niemand.

unser Dauerbrenner. Seit 11 Wochen mit dabei. Wahnsinn. Christin Stark und Alemannia hier auf Radio Paloma. 100% deutscher Schlager. Letzte Woche die 25, diese Woche die 29. Hier ist Radio Paloma. 100% deutscher Schlager mit den 30 meistgewünschten Hits, mit den Schlagern der Woche. Ja, und wie immer an dieser Stelle gucken wir zurück auf die legendäre ZDF-Hitparade. Ja, und da geht's heute zurück ins Jahr 1997. Heute vor 29 Jahren die Nummer 1 in der ZDF-Hitparade. Cliff und Rexona. Das ganz große Glück im Zugläuf Osnabrück. Viel Spaß beim Mitsingen.

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Na, das geht ja hier heute Schlag auf Schlag. Letzte Woche einer der 5 Hit-Tipps und in dieser Woche Neueinsteiger Nummer 2 und noch längst nicht der letzte. Auf der 28 neu mit dabei, das Beste an mir, Wolfgang Ziegler. Hier ist Radio Paloma, 100% deutscher Schlager mit den Schlagern der Woche. Jetzt mit der 27, Helene Fischer.

0: seit 4 Wochen mit dabei. Nolter Horst, dem Himmel so nah. Platz 26.
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0: Hier ist Radio Paloma, 100% deutscher Schlager mit ihren 30 meistgewünschten Hits. Ja, die erste Stunde neigt sich so langsam aber sicher dem Ende zu. Und wir gucken mal, was wir alles in dieser Stunde gehört haben. Auf der 30, Neueinsteiger Nummer 1, Adiyama und Corbinian mit Ich schieße dich zum Mond.
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0: Platz 29 für unseren Dauerbrenner von Christian Stark.
1: 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Das mit uns beiden kann ja auch
0: hören, wir werden sehen. Die 28, gleich der zweite Neueinsteiger, Wolfgang Ziegler, das Beste an mir.
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0: Auf der 27, Helene Fischer.
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0: Die 26 für Noel Terhorst.
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0: Und auf der 25 Patrick Lindner.
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0: Das alles haben Sie so bestimmt mit Ihren drei Favoriten, die Sie uns gesagt haben. Machen Sie mit für die nächste Woche, sagen Sie uns Ihre drei Lieblingshits. Zum Beispiel auch per Postkarte. Schreiben Sie auf die einfach Ihre drei Favoriten drauf. Und das Ganze geht dann an Radio Paloma, Stichwort Schlager der Woche. Postfach 15L15 in 10673 Berlin. Wir sind auf dem Weg zur Nummer 1, machen jetzt einen kurzen Zwischenhalt in der Geschichte der Schlager der Woche. Ja, und blicken zurück ins Jahr 2016. Heute vor 10 Jahren die Nummer 1, Michelle und So schön ist die Zeit.

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1: Ich bin Jan-Henner Reitze. Die Feuerwehr und weitere Einsatzkräfte in der Eifel in Nordrhein-Westfalen schaffen es bisher, den Brand im Hürtgenwald von bewohntem Gebiet fernzuhalten. Ob das weiterhin gelingt, hängt auch vom Wetter ab.
2: Mehrere Löschhubschrauber und Wasserwerfer sind im Einsatz. Auch Landwirte helfen, Wasser ranzuschaffen. Wind könnte die Flammen aber erneut anfachen. Die Feuerwehr geht davon aus, dass sie noch mehrere Tage im Einsatz sein wird. Wann die Anwohner im Ortsteil Gai wieder in ihre Häuser können, ist immer noch unklar. Am Nachmittag will sich NRW-Ministerpräsident Wüst ein Bild von der Lage machen. Er will auch den derzeit 1400 Rettungskräften danken, die im Einsatz sind. Thomas Bremser, Redaktion.
1: Auf dem Flughafen Catania auf Sizilien soll der Flugbetrieb wieder langsam anlaufen. Die Warnstufe, weil der Vulkan Ätna ausbricht, war herabgesetzt worden. Wegen des Ausbruchs ging auf dem Flughafen seit Tagen gar nichts. Touristen saßen fest oder konnten nicht anreisen. Noch werden auf der Online-Seite des Flughafens aber zahlreiche Flüge als gestrichen angezeigt. Im Iran-Krieg hat US-Präsident Donald Trump eine neue Idee geäußert. Er wolle die Straße von Hormuz zum US-Gebiet erklären, sobald man den Iran besiegt habe. Das sagte Trump bei einem Wahlkampfauftritt. Der Iran weist die Ansprüche zurück.
3: Die Pläne von US-Präsident Trump wirken zunehmend verzweifelt. Denn von seinem Versprechen, den Iran-Krieg schnell zu beenden, ist er weit entfernt. Und auch die aktuelle Idee, die Meerenge zu US-Territorium zu erklären, dürfte kaum zur Deeskalation beitragen. An diesem Wochenende läuft eine 60-tägige Waffenruhe aus, die für weitere Verhandlungen geplant war. Doch es gibt weder eine Einigung, noch ruhen die Waffen. Die Straße von Hormuz ist weiter blockiert und erneut wurden dort Schiffe angegriffen. Diana Kramer, Nachrichtenredaktion.
1: Und zum Fußball. In der neuen Saison der zweiten Bundesliga haben Nürnberg und Hertha BSC den zweiten Sieg im zweiten Spiel gefeiert. Nürnberg setzte sich auswärts bei Greuther Fürth mit 4:2 durch und übernimmt erst einmal die Tabellenspitze. Gefolgt von Hertha BSC, die Berliner gewannen zu Hause gegen Bundesliga-Absteiger Heidenheim mit 4:1. Das Wetter, die Vorhersage des Deutschen Wetterdienstes. In einem Streifen von NRW bis zur Ostsee ziehen Schauer und Gewitter durch. Sonst bleibt es sommerlich warm und sonnig bei Temperaturen von 30 bis 39 Grad. Im Nordwesten 22 bis 29 Grad. Morgen vor allem von der Eifel bis zur Lausitz örtlich kräftige Schauer und Gewitter mit Unwetterpotenzial, sonst trocken. Die Höchstwerte im Norden bei 27 Grad, in der Südhälfte noch mal eher unangenehm heiß bei 28 bis 33 Grad.
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7: Ja, und das an diesem Augustwochenende. Auf geht's in die zweite Stunde der 862. Ausgabe. Wir sind auf dem Weg zur Nummer 1, angekommen jetzt bei der 24. Und da ging es in dieser Woche 6 Plätze nach unten von der 18 für Melanie Sanders. Hier ist Geh nicht in die Stadt.

Was ist letzte Nacht passiert? Daniel Sommer hier auf Radio Paloma, 100% deutscher Schlager. Ja, was letzte Nacht passiert ist, kann ich Ihnen nicht sagen, aber was in dieser Woche passiert ist, dass Daniel 2 Plätze abgeben musste. Letzte Woche die 21, diese Woche die 23. Ja, und auch auf der 22 ging es runter um 5 Plätze. Von der 17 runter Nino De Angelo und Marina Marx und Bella Italia, Ihr Amore, hier in den Schlagern der Woche.

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1: Charlene, du willst es doch auch hier auf Radio Paloma. 100% deutscher Schlager in den Schlagern der Woche. Letzte Woche einer der 5 Hit-Tipps und in dieser Woche von Ihnen mit reingewählt auf die 21 als dritter Neueinsteiger. War aber noch längst nicht der letzte. Bleiben Sie weiterhin dran, fiebern Sie mit. Ein Titel hat es auf jeden Fall noch mit reingeschafft. Wer es ist? Ja, wir erfahren es, wenn Sie weiterhin dranbleiben. Jetzt weiter auf dem Weg zur Nummer 1 mit der 20 und da ging es 2 Plätze nach oben für Eva Luginger. Heimliche Tränen.
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7: Das sind die 30 meistgewünschten Hits, die Sie jede Woche aufs Neue zusammenstellen mit Ihren drei Favoriten, die Sie uns sagen. Ja, auch mitgemacht hat in dieser Woche auch Sven Dietze aus Dranske. Und er ist heute Gewinner Nummer 2 in der 862. Ausgabe. Herzlichen Glückwunsch. Auch Sie gewinnen ein Radio Paloma Paket. Ja, machen auch Sie mit. Sagen Sie uns Ihre drei Lieblingshits. Per Postkarte zum Beispiel. Schreiben Sie auf die einfach Ihre drei Favoriten drauf oder auch die drei Startnummern. Ja, und das Ganze geht dann an Radio Paloma, Stichwort Schlager der Woche, Postfach 15115 in 10673 Berlin. Ich freue mich auf Ihre Post. So, wir sind auf dem Weg zu Nummer 1, machen jetzt einen kurzen Zwischenhalt in der Geschichte der Schlager der Woche. Ja, und blicken zurück ins Jahr 2018. Heute vor 8 Jahren die Nummer 1, Eloy de Jong und Schritt für Schritt. Und den Titel, den habe ich jetzt nochmal für Sie.

Eloy de Jong, heute vor 8 Jahren Platz 1 hier in den Schlagern der Woche auf Radio Paloma, 100% deutscher Schlager. Ja, wer schafft es in dieser Woche auf Platz 1? Bleiben Sie weiterhin dran, fiebern Sie mit. Jetzt mit der 19, runter von auf 12, um 7 Plätze. Eieiei, hier ist Mitch Keller, das sind

Ja, hoppla, letzte Woche noch die 8, ja, diese Woche nur die 18. 10 Plätze ging's hier runter für Vincent Groß und die Esteriore Brothers und Amore mit Mio in den Schlagern der Woche auf Radio Paloma. 100% deutscher Schlager und damit sind sie in dieser Woche der Absteiger der Woche. Das haben sie so bestimmt. Hier ist Radio Paloma, 100% deutscher Schlager mit ihren 30 meistgewünschten Hits. Ja, und wir blicken jetzt wie immer an dieser Stelle auf die offiziellen deutschen Albumcharts, auf die offiziellen deutschen Album-Schlagercharts. Ja, und da gucken wir auf Platz Nummer 20, denn wieder neu mit dabei ist Wolfgang Petri mit seinem Best-of-Album Alles. Ja, erschienen ist das zum ersten Mal am 26. August 1996, hat sich über 2 Millionen Mal verkauft und ist jetzt wieder in den Charts mit dabei. Ja, und daraus hören wir jetzt Verlieben, Verloren, Vergessen, Verzeihen, einer seiner größten Hits.

0: Die Neuauflage aus diesem Jahr ihres großen Hits Du hast mich tausendmal belogen. Andrea Berg hier auf Radio Paloma. 100% deutscher Schlager, seit 6 Wochen mit dabei. Letzte Woche die 13, diese Woche die 17. 4 Plätze ging's hier also abwärts. Ja, hingegen 3 Plätze gut machen konnte in dieser Woche Nina Mondschein. Wo sind die guten Männer hin? Von der 19 auf die 16.
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6 Wochen mit dabei. Norman Lang, die Liebe schafft das schon hier auf Radio Paloma. 100% deutscher Schlager. Diese Woche ging es aber ein bisschen runter. Letzte Woche die 9, diese Woche die 15. Ja, und auf der 14, da ist alles unverändert zur letzten Woche. Letzte Woche die 14, diese Woche die 14. Hier ist Nick P. Du und ich ist auch schon 8 Wochen mit dabei. Hier bei den 30 meistgewünschten Hits.

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0: In dieser Woche hat sie 2 Plätze gut gemacht. Letzte Woche die 15, diese Woche die 13. Mariella Milana. Und worauf wollen wir warten hier auf Radio Paloma? 100% deutscher Schlager in den Schlagern der Woche. Stunde Nummer 2 der 862. Ausgabe neigt sich dem Ende zu. Und wir gucken mal, was wir alles in dieser Stunde gehört haben. Auf der 24 Melanie Sanders. Die 23 für Daniel Sommer. Auf der 22 Nino De Angelo und Marina Marx. Die 21 für den dritten Neueinsteiger in dieser Woche. Charlene, du willst es doch auch?
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0: Auf der 20 Eva Lübinger. Die 19 für Mitch Keller.
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0: Auf der 18 der Absteiger der Woche. 10 Plätze ging's runter für Amore mit Mio.
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0: Die 17 für Andrea Berg.
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0: Auf der 16 Nina Mondschein.
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0: Platz Nummer 15 für Norman Langen.
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0: Auf der 14 Nick D.
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0: Und die 13 Mariella Milana.
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0: Das alles haben Sie so bestimmt mit Ihren 3 Favoriten, die Sie uns gesagt haben. Machen Sie mit für die nächste Woche. Sagen Sie uns Ihre 3 Lieblingshits. Ganz einfach auf radiopaloma.de oder über die Radio Paloma App. Wir sind auf dem Weg zur Nummer 1, machen jetzt einen kurzen Zwischenhalt in der Geschichte der Schlager der Woche. Ja, und blicken zurück ins Jahr 2021. Heute vor 5 Jahren die Nummer 1.

0: Helene Fischer und Vamos Amate.
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1: Ich bin Jan-Henner Reitze. Die Gewerkschaft Verdi fordert, Pflegeeinrichtungen besser auf heiße Temperaturen vorzubereiten. Bund und Länder müssten ein Sofortprogramm auflegen. Viele Einrichtungen seien auf Außentemperaturen bis 45 Grad nicht eingestellt. Für Beschäftigte wäre die Arbeit bei Hitze unerträglich, für Bewohnerinnen und Bewohner lebensgefährlich, heißt es von der Gewerkschaft. Die auch die geplante Pflegereform der Bundesregierung kritisiert, statt Kürzungen brauche es bedarfsgerechte Vorgaben. Im Hürtgenwald in der Eifel in Nordrhein-Westfalen kämpfen 1400 Einsatzkräfte weiter gegen einen Waldbrand. Dabei gelingen Fortschritte. Viel hängt jetzt aber vom Wind ab.
2: Noch keine Entspannung, aber vorsichtiges Aufatmen. Die Einsatzkräfte im Hürtgenwald sind zuversichtlich, dass es weiter vorangeht bei der Brandbekämpfung. Der Landrat von Düren, Nolten, hofft, dass auch die evakuierten Menschen bald in ihre Häuser und Wohnungen zurückkehren können. Vorher sollen aber noch die angekündigten Gewitter abgewartet werden, denn Sturmböen könnten die Feuer wieder anfachen und in eine gefährliche Richtung treiben. Thomas Brock, Redaktion.
1: Diesen Arbeitstag werden Bauarbeiter in Belgien wohl nie vergessen. Im Haus einer Wohltätigkeitsorganisation haben sie einen Goldschatz entdeckt im Wert von rund 9 Millionen Euro.
3: Die Bauarbeiter waren gerade dabei, im Keller ein Abwasserrohr zu verlegen. Da stießen sie auf 50 Goldbarren, eingemauert in den Wänden. Die erste Reaktion des Teams, Ungläubigkeit und Staunen, sagte ein Arbeiter im belgischen Fernsehen. Die Polizei warnt jetzt Schatzsucher davor, die abgesperrte Baustelle zu betreten. Das sei absolut zwecklos. Wem das Gold gehört, ist unklar. 5 Jahre hat derjenige nun Zeit, sich zu melden. Sonst geht der Schatz an die Regierung oder die Finder. Thomas Bremser, Nachrichten. Redaktion.
1: Mit einer Schweigeminute hat im Berliner Tiergarten die Techno-Parade Rave the Planet begonnen. Damit wurde an die Opfer des CSD-Anschlags vor 3 Wochen ganz in der Nähe erinnert. Wegen des Anschlags sind die Sicherheitsvorkehrungen bei der Parade heute noch einmal verstärkt worden. Bei Temperaturen von 35 Grad schaltet die Polizei außerdem immer wieder einen Wasserwerfer ein, damit sich Besucher abkühlen können. Das Wetter, die Vorhersage des Deutschen Wetterdienstes. In einem Streifen von NRW bis zur Ostsee ziehen Schauer und Gewitter durch. Sonst bleibt es sommerlich warm und sonnig bei Temperaturen von 30 bis 39 Grad. Im Nordwesten 22 bis 29 Grad. Morgen vor allem von der Eifel bis zur Lausitz örtlich kräftige Schauer und Gewitter mit Unwetterpotenzial, sonst trocken. Die Höchstwerte im Norden bei 27 Grad, in der Südhälfte noch mal eher unangenehm heiß bei 28 bis 33 Grad.
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7: Zielgerade hier in den 30 meistgewünschten Hits. Auf geht's in Stunde Nummer 3 der 862. Ausgabe. Wir sind auf dem Weg zu Nummer 1 von der 30 runter. Jetzt schon angekommen bei der 12 und da ging es diese Woche ein Plätzchen abwärts von der 11 für Matthias Reim und die Sterne lügen.

0: der neue Titel von Marie Reim auf allen Sprachen. Te Quiero hier auf Radio Paloma, 100% deutscher Schlager. Der Aufsteiger der Woche, letzte Woche die 20, diese Woche die 11. 9 Plätze ging es hier nach oben. Herzlichen Glückwunsch dazu. Ja, und auch auf der 10 ging es nach oben um 6 Plätze für Norman Lang und Isabella.
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Fantasy. Jeder Tag mit dir hier auf Radio Paloma. 100% deutscher Schlager. Seit 7 Wochen mit dabei. Letzte Woche die 6, diese Woche die 9. Hier ist Radio Paloma. 100% deutscher Schlager mit ihren 30 meistgewünschten Hits. Wir sind auf dem Weg zur Nummer 1, jetzt bei der 8 angekommen. Ein Plätzchen abwärts für Anna-Karina Wojcik.

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6: Ihre 30 meistgewünschten Hits sind das, die Sie Woche für Woche aufs Neue zusammenstellen mit Ihren drei Favoriten, die Sie uns sagen. Ja, mitgemacht hat in dieser Woche auch Elke Will aus Ilmenau. Und sie ist heute Gewinnerin Nummer 3 in der 862. Ausgabe. Herzlichen Glückwunsch, auch Sie gewinnen ein Radio Paloma-Paket. Machen auch Sie mit, sagen Sie uns Ihre drei Lieblingshits für die kommende Ausgabe, für das nächste Wochenende. Ganz einfach mit wenigen Mausklicks auf radiopaloma.de oder über die Radio Paloma-App. Ab Punkt 18 Uhr gibt's die brandneue Liste und dann können Sie bereits für die kommende Ausgabe am nächsten Wochenende abstimmen. Wir sind auf dem Weg zur Nummer 1. Mit immer größeren Schritten geht es zu darauf. Und wir machen jetzt einen kurzen Zwischenhalt in der Geschichte der Schlager der Woche und blicken zurück ins Jahr 2024. Heute vor 2 Jahren die Nummer 1. Bernhard Brink. Nicht einmal der Himmel.
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0: Heute vor 2 Jahren Platz Nummer 1 hier in den Schlagern der Woche. Bernhard Brink auf Radio Paloma, 100% deutscher Schlager in den Schlagern der Woche. 862. Ausgabe ihrer 30 meistgewünschten Hits. Gleich mit der 7 und dort der 4. und in dieser Woche auch höchste Neueinsteiger. Ja, bevor wir den hören, gucken wir aber erstmal auf die Aussteiger der Woche. Denn wenn 4 neue Titel mit dabei sind, sind 4 Titel nicht mehr mit dabei. Ja, und so hat es in dieser Woche nicht mehr mit reingeschafft. Maria Foscagna.
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0: Ebenfalls nicht mehr mit dabei, Diana Amft und Kai Becker.
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0: Rahm und Roselli ist nach 8 Wochen auch nicht mehr mit am Start.
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0: Und ebenfalls rausgeflogen, Linda Hesse.
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0: Ja, das alles haben Sie so bestimmt mit Ihren 3 Favoriten, die Sie uns gesagt haben. Machen Sie mit für die nächste Woche, sagen Sie uns Ihre 3 Lieblingshits. Ganz einfach auf radiopaloma.de oder über die Radio Paloma App. So, und hier kommt er jetzt, der 4. und damit auch höchste Neueinsteiger in dieser Woche, von ihm mit reingewählt. Von der 0 auf die 7 direkt. Hier ist neue Musik von Andrea Berg. Hier ist Das kann uns keiner.

Ja, was ist denn da passiert? Letzte Woche die 3, diese Woche nur noch die 6. Drei Plätze musste er abgeben. Semino Rossi, Wahnsinn oder Liebe hier auf Radio Paloma. 100% deutscher Schlager in den Schlagern der Woche. Das haben sie so bestimmt. Ja, und so haben sie auch bestimmt, dass es auf der 5 Plätze nach oben geht. Von der 10, hier ist Alessa, zwischen deinen Zeilen.

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seit 3 Wochen mit dabei. Jolina Drews durch und durch hier auf Radio Paloma. 100% deutscher Schlager. Letzte Woche die 4, diese Woche die 4. So, jetzt geht's rein in die ersten 3 Plätze. Und auf der 3, ja, da ging's runter von der 1. Die alte Nummer 1. Ja, hier ist Kerstin Ott und 1000 Mal Nein.

nicht mehr die 1, sondern nur noch die 3. Kerstin Otti auf Radio Paloma, 100% deutscher Schlager in den Schlagern der Woche. Das heißt, wir haben in der 862. Ausgabe eine neue Nummer 1. Wer es ist? Wir erfahren es nach der 2, auch neu. Hoch von der 5, die Rodensteiner. Bleib.

absolute Ohrwurmgarantie. Ciao, ciao, Amore, die Rodensteiner hier auf Radio Paloma, 100% deutscher Schlager. Platz 2. Und damit sind wir in der 862. Ausgabe ihrer 30 meistgewünschten Hits angekommen bei Platz Nummer 1 beim goldenen Schlagerchartston. Und wir haben in dieser Woche eine neue Nummer 1 von der A2 hoch auf die 1, die Nockies.

0: Das ist sie, ihre neue Nummer 1, die Nockis und 1 hier auf Radio Paloma, 100% deutscher Schlager in den Schlagern der Woche. Herzlichen Glückwunsch, das haben Sie so bestimmt. Ja, verteidigen Sie den goldenen Schlagerschatzthron in der nächsten Woche. Sie bestimmen es, sagen Sie uns Ihre drei Lieblingshits ganz einfach auf radiopaloma.de oder über die Radio Paloma App. Ab Punkt 18 Uhr gibt es die brandneue Liste und dann können Sie bereits für die kommende Ausgabe am nächsten Wochenende mitvoten. Ich bin Stefan Loll, freue mich, wenn Sie am nächsten Samstag auch wieder mit dabei sind, von 15 bis 18 Uhr. Bis dahin.
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1: Ich bin Jan-Henner Reitzer. Im Kampf gegen den Waldbrand im Hürtgenwald in der Eifel in Nordrhein-Westfalen machen die Einsatzkräfte Fortschritte. Komplette Entwarnung könne aber noch nicht gegeben werden, sagte NRW-Ministerpräsident Hendrik Wüst bei einem Besuch am Nachmittag.
2: Es besteht jetzt eine erste Hoffnung, dass der Brand unter Kontrolle gebracht werden kann. Es besteht auch erste Hoffnung, dass die evakuierten Menschen aus der Ortschaft Gai bald wieder in ihre Häuser zurückkehren können, wenn es weiter gut läuft.
1: Es könnte noch sein, dass Wind die Flammen wieder anfacht. Gut 2000 Menschen mussten ihre Häuser und Wohnungen verlassen, als das Feuer immer näher kam. Pflegeeinrichtungen in Deutschland müssen besser auf Hitze vorbereitet werden. Das fordert die Gewerkschaft Verdi. Bund und Länder müssten dafür ein Sofortprogramm auflegen. Ein Großteil der Pflegeeinrichtungen sei nicht auf hohe Temperaturen vorbereitet. Hitze sei für Beschäftigte unerträglich und für Bewohnerinnen und Bewohner lebensgefährlich, argumentiert die Gewerkschaft. Ähnliche Forderungen hat es schon von anderen Seiten gegeben. Da auf Online-Plattformen wieder massenhaft dazu aufgerufen wurde, zu versuchen, die spanische Exklave Ceuta in Nordafrika zu erreichen, haben Spanien und Marokko ihre Sicherheitsvorkehrungen verstärkt. Ende Juli waren nach ähnlichen Aufrufen bis zu 80.000 Migranten nach Ceuta gelangt.
3: Die Bilder von der Erstürmung der spanischen Exklave gingen vor 2 Wochen um die Welt. Und die Sorge war groß, dass sich diese Bilder wiederholen. In sozialen Medien gab es nämlich erneut Aufrufe, sich am 15. August, also heute, auf den Weg nach Ceuta zu machen. Die Behörden in Marokko, von wo aus tausende Migranten Ende Juli gestartet waren, hatten vor wenigen Tagen mehrere mutmaßliche Drahtzieher dieser Aufrufe festgenommen. Parallel dazu wurde die Grenze mit Stacheldraht gesichert, Wasserwerfer stehen bereit und Patrouillenboote überwachen die Küste. Diana Kramer, Nachrichtenredaktion.
1: Und zum Fußball. In der neuen Saison der 2. Bundesliga haben Nürnberg und Hertha BSC den 2. Sieg im 2. Spiel gefeiert. Nürnberg setzte sich auswärts bei Greuther Fürth mit 4:2 durch und übernimmt erst einmal die Tabellenspitze. Gefolgt von Hertha BSC, die Berliner gewannen zu Hause gegen Bundesliga-Absteiger Heidenheim mit 4:1. Außerdem gewann Magdeburg 3:0 beim VfL Osnabrück. Das Wetter, die Vorhersage des Deutschen Wetterdienstes. In der Nordwesthälfte sind Wolken und zum Teil auch Regen und Gewitter unterwegs. Im Osten und Süden ist der Himmel dagegen noch klar. In der Nacht regnet es vor allem in einem Streifen vom Saarland bis nach Brandenburg. Auch Gewitter sind noch möglich. Die Temperaturen gehen auf 22 bis 10 Grad zurück. Morgen verbreitet wechselnd bewölkt, Schauer und Gewitter, die kräftig sein können, sind weiter vom Westen über die Mitte bis in den Osten möglich, bei 20 bis 27 Grad. Im Süden nochmal schwül heiß bis 33 Grad.
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